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0: Es ist 3 und jetzt geht's gemütlich durch die Nacht.

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0: Es ist 4 Uhr.
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1: Ich bin Laura Kühne, guten Morgen miteinander.
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1: Die Schweizer Fußballnationalmannschaft steht zum ersten Mal seit 72 Jahren im Viertelfinale an einer Weltmeisterschaft. Sie bezwingt Kolumbien im Achtelfinale mit 4:3 nach Penaltyschießen. Nazi-Goli Gregor Kobel brillierte einmal mehr und zeigt sich gegenüber SRF happy.
2: Ich weiss, ich habe lange Reichweite, ich weiss, ich komme gut in die Decke. Und mit so einem Moment können nachher auch mit der Nazi eben ins Viertelfinale einziehen, ist wunderschön für uns alle.
1: Im Viertelfinale trifft die Schweiz in der Nacht auf Sonntag auf den amtierenden Weltmeister Argentinien. Diese schickten nämlich gestern im Achtelfinal Ägypten nach Hause. Trotz des Berufungsurteils gegen sie will die französische Rechtspopulistin Marine Le Pen bei der Präsidentschaftswahl im kommenden Jahr antreten. Heute Abend sei sie Präsidentschaftskandidatin, sagt die 57-jährige gestern in einem Interview mit dem Fernsehsender DFA. Außerdem erklärt sie, gegen das Urteil beim obersten Gericht Frankreichs Berufung einzulegen. Trotz Waffenruhe. Die USA haben mehrere Luftangriffe gegen den Iran geflogen. Das zuständige Regionalkommando sprach von einer direkten Vergeltung für den Beschuss von 3 zivilen Handelsschiffen in der Straße von Hormuz innerhalb eines Tages. Zuvor hatte das US-Finanzministerium die Sanktionen gegen iranisches Öl mit sofortiger Wirkung wieder in Kraft gesetzt. Der Iran hat derweil die Angriffe der USA als Verstoß gegen das Rahmenabkommen verurteilt. Nichts noch niente los an diesem frühen Mittwochmorgen im Moment. Ihr habt also Freifahrt. Habe ich Sorge. Der Sommer bleibt uns auch heute treu. Wir haben nämlich einen schönen sonnigen Tag vor uns mit ein paar wenigen Wolkenfeldern. Auch ist es heute sommerlich warm mit 30 bis 32 Grad. Perfekt, um sich ganz kurz mal ins Gewässer abzukühlen.
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3: Wunderprächtige guten Morgen miteinander, während wir anderen Morgen vielleicht sagen, wow, ich bin noch ein bisschen müde, können wir heute sagen.
4: Wir sind on fire!
3: Oh mein Gott, die Schweiz ist weiter im Viertelfinale an der Weltmeisterschaft. Über das reden wir heute natürlich mit ganz vielen Emotionen. Schön sind wir da, auch wenn vielleicht mit ein bisschen Augenring mehr.
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0: Da wären wir musikalisch gerade beim Thema mit der Shakira. Guten Morgen miteinander, wir sind Radio 24, es ist 12 ab 5 und es war kein Fiebertraum.
1: Mach ihn, Ruben. Ruben Vargas. Vargas.
0: Wie krass ist das gestern, bitte schön gsi. Alle wahrscheinlich mit Fieber kurz vor Mais. In der Nacht, also nicht gestern, sondern heute, also gar noch nicht so lange her. Die Schweiz qualifiziert sich für das Viertelfinale an der WM. Schafft historisch endlich mal einen Schritt weiter. Und ich glaube, da wird an ganz, ganz vielen Ecken wahrscheinlich immer noch gefeiert.
2: Komplett am Ende. Aber wir haben gewonnen, die Schweiz hat gewonnen. Viertelfinale. Jetzt schicken wir Argentinien heim. Messi ade!
3: Sehr emotional! Es war wirklich unglaublich! Ja. Ich musste wegschauen!
4: Es ist einfach Hammer! Endlich Viertelfinale! Endlich!
0: Ja. Überall, wo man feiern konnte, ist gefeiert worden. Die Langstrasse, Harbruck in Zürich, überall gestossen, volle Menschen. Heute wahrscheinlich ein paar, die spontan noch frei nehmen oder vielleicht einfach ein bisschen später gehen arbeiten. Guten Morgen miteinander! Wir feiern! Sie haben es so verdient. Mit guter Schweizer Musik hier bei uns. Kawasaki von Hecht jetzt zum Aufstehen. Hallo zusammen.

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0: Guten Morgen miteinander. Das ist schon die 24, 22 und 45 sind wir so am Diskutieren gewesen über den gestrigen Match, dass wir vergessen haben, dass der Song aufhört.
1: Es ist nicht mal der gestrige Match, es ist eigentlich der heutige Match. Ja, kurz stimmt. Vor dem 1 ist die fulminante Entscheidung gefallen, dass die Schweiz tatsächlich weiter ist. Also, wie krass ist das, bitteschön.
0: Ja, wirklich. Und wir haben ja biberet. Zusammen mit dem Sascha Rufer, der das Spiel kommentiert hat im Schweizer Fernsehen, was dann wirklich nach 120 Minuten geheißen hat.
2: Das Spiel ist aus. Es geht ins Elfmeter. Ich hasse Elfmeterschießen, aber können Sie gerne.
1: Er hat mir so aus der Seele geredet und wahrscheinlich ganz, ganz viel nein. Es ist ja immer so ein bisschen der Penalty-Fluch, oder? Von der Schweiz an grossen Turnieren. Jetzt hat es tatsächlich geklappt, meine Güte.
0: Wenn du das so sagst, habe ich gerade Hühnerhaut. Murat Yakin wahrscheinlich auch, unser Trainer, der mit dieser Mannschaft zum ersten Mal das Unmögliche schafft. Also, es ist ja nicht unmöglich, wir haben es ja geschafft.
1: Es ist jetzt möglich.
0: Aber zum ersten Mal seit in den 50er Jahren wieder in einem Viertelfinale an einer Weltmeisterschaft.
3: Es hat heute einen unglaublichen Fight gebraucht, auch Cleverness, Geduld. Und jetzt am Schluss auch noch mit dem Penalty-Schieß, endlich haben wir den Fluch können ablegen. Also ich freue mich extrem für alle Spieler, Staff, auch für die Fans daheim. Einfach unglaubliche Emotionen.
0: Unglaubliche Emotionen, die feiern wir an dem heutigen Morgen. Auch mit ganz viel Schweizer Musik. Jetzt gibt es den Remo-Vorer für euch. Guten Start miteinander.
4: 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Ja.

0: Die Schweiz ist im Viertelfinale.
1: Komplett am Ende. Aber wir haben gewonnen. Die Schweiz hat gewonnen. Viertelfinale. Jetzt schicken wir Argentinien heim. Messi ade.
2: Sehr emotional. Es war wirklich unglaublich. Ja. Ich kann mich wegschauen.
3: Es ist einfach Hammer. Endlich Viertelfinale.
4: Das feiern wir so richtig. Hoi, wie der Name sind aufstellen. Guten Morgen, das ist Radio 24, der Polo Hofer für euch parat. Jetzt dann geht.
0: Immer mal wieder Schweizer Musik. Guter Start, jetzt ist es halbi.
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4: Ich bin Laura Kühne, guten Morgen miteinander.
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6: Die Schweizer Nationalmannschaft steht zum ersten Mal seit 72 Jahren im Viertelfinale an einer Weltmeisterschaft. Sie bezwingt Kolumbien im Achtelfinale mit 4:3 nach Penaltyschießen. Nazi-Spieler Ruben Vargas schoss den entscheidenden Penalty mit viel Selbstvertrauen und positiver Energie, sagt er gegenüber SRF.
7: Ich weiß nicht, also wenn ich jetzt zurückdenke, habe ich mich eigentlich heute am sichersten gefühlt von all diesen Penalties. Ich weiß nicht, so eine positive Energie war und einfach mir als Mannschaft habe gemerkt, dass wir heute verdient und einfach richtig mit Überzeugung heute geschossen und einfach nur dankbar, dass er reingegangen ist.
6: Im Viertelfinale trifft die Schweiz in der Nacht auf Sonntag auf den amtierenden Weltmeister Argentinien. Diese schickten nämlich gestern im Achtelfinale Ägypten nach Hause. Trotz Waffenruhe. Die USA haben mehrere Luftangriffe gegen den Iran geflogen. Das zuständige Regionalkommando sprach von einer direkten Vergeltung für den Beschuss von 3 zivilen Handelsschiffen in der Straße von Hormuz innerhalb eines Tages. Zuvor hatte das US-Finanzministerium die Sanktionen gegen iranisches Öl mit sofortiger Wirkung wieder in Kraft gesetzt. Der Iran hat derweil die Angriffe der USA als Verstoß gegen das Rahmenabkommen verurteilt. Trotz des Berufungsurteils gegen sie will die französische Rechtspopulistin Marine Le Pen bei der Präsidentschaftswahl im kommenden Jahr antreten. Heute Abend sei sie Präsidentschaftskandidatin, sagt die 57-jährige gestern in einem Interview mit dem Fernsehsender DFA. Außerdem erklärt sie, gegen das Urteil beim obersten Gericht Frankreichs Berufung einzulegen. Nichts noch niente los an diesem frühen Mittwochmorgen im Moment. Ihr habt also freie Fahrt. Habe ich Sorge. Der Sommer bleibt uns auch heute treu. Wir haben nämlich einen schönen sonnigen Tag vor uns mit ein paar wenigen Wolkenfeldern. Auch ist es heute sommerlich warm mit 30 bis 32 Grad. Perfekt, um sich ganz kurz mal ins Gewässer abzukühlen.
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0: Wir sind freut an, Nina und Dominik im Studio. Guten Morgen.
4: Hallo.
5: Jetzt

0: guten Morgen miteinander.
1: Ich glaube, ganz, ganz viele haben gar noch nicht geschlafen.
0: Es gibt ja Leute, auch hier im Radio 24 Aufstellerstudio, die kein Auge zugemacht haben. Lang, lang gefähnet haben und dann direkt arbeiten sind. So ist recht.
1: An solchen Tagen ist das mal erlaubt.
0: Es ist 20 vor 6, das ist der Mittwochmorgen, wo wir verwachen und können sagen, endlich Viertelfinale.
2: Es ist einfach Hammer. Endlich Viertelfinale, endlich.
0: Ja. Und da haben ja wirklich Tausende von Menschen in der Stadt Zürich zum Beispiel rund um die Hartbrücke oder auch an der Langstrasse gefeiert. Vielleicht sind ihr daheim auch auf die Stühle aufgestanden und haben die Schweizer Flagge.
1: Ich glaube, es ist einfach wirklich so, der Puls ist so hoch. Also, die Schweiz hat gegen Kolumbien gespielt im Achtelfinale an der WM Fußball, der aktuell am Laufen ist. Und im Penaltyschiessen haben sie es dann erst geklappt. Für die, die es nicht mitbekommen haben, erst kurz vor dem Eis heute Morgen.
0: Für die, die kein Hupen gehört haben.
3: Meine Puls ist gestiegen. Das ist sicher über 160, 180.
4: Argentinien, ja, nehmen wir auch noch. Jetzt geht es weiter, jetzt haben wir die beste WM, jetzt machen wir das Halbfinale.
1: Genau, Argentinien sind die, die jetzt auf uns warten. In dem Viertelfinale, das ist übrigens am Sonntag, am Morgen um 3.
0: Ja genau, jetzt werden wir schon ein bisschen überheblich.
1: Nein, also, Entschuldigung, ich habe die Schweiz als Weltmeister tippen, einfach zum sagen, in unserem Tippspiel.
0: Also, nein, ich sage nicht, die Chancen sind da. Wir haben ja im...
1: Jetzt müssen wir weiter hoffen.
0: Ich mich erinnern, gegen Argentinien haben wir 2014 irgendwie, ich weiß gar nicht, ich glaube, das Achtelfinale, dann verloren. In der Verlängerung. Erst in der Verlängerung. So, und jetzt hören wir Polo Hofer. Wir machen ganz viel Schweizer Musik an diesem schweizerischen Mittwochmorgen. Hallo miteinander bei Radio 24. Blue.

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0: Sie ist ja gerade auf Wolke 7, so wie wir alle auch sind. Taylor Swift wegen ihrer Hochzeit von letzter Woche und wir wegen Schweizer Nazi-Sieg gestern Abend bzw. heute Morgen früh. Hallo miteinander und guten Morgen. Es ist 8 vor 6 Uhr an dem Mittwochmorgen bei Radio 24.
1: Kurz vor Mainz die grosse Erlösung. Wir mussten lange bibbern, über 120 Minuten gespielt, Tennis, Penaltyschüsse und Schweiz ist weiter.
2: Sehr emotional. Es war wirklich unglaublich. Ja. Ich kann mich wegschauen.
3: Ich
0: musste auch wegschauen, immer mal wieder. Also einerseits wegen diesen 120 Minuten, die wirklich zäh waren, muss man sagen, für alle, die das Spiel geschaut haben. Und nachher Spannung pur, wo der Granit Xhaka, unser Captain, ja dann wirklich auch Verantwortung übernommen hat und als erstes geschossen hat.
4: Ja, ich war eigentlich eingeteilt als Dritter am Anfang beim Kreis. Und dann habe ich meinem Trainer gesagt, ich wollte der Erste sein. Ich wollte genau die Verantwortung übernehmen, die ein Captain muss machen. Ich bin wirklich sehr stolz auf die Mannschaft. Es war ein unglaubliches Mentalitätsspiel und der Wille hat heute gewonnen. Und, wir haben Geschichte geschrieben und das ist ein unglaubliches Gefühl.
1: Mega schön. Also er hat seinen Penalty versenkt und so haben es dann ihm viele nachgemacht und so. Haben schlussendlich können gewinnen. Und jetzt steht also die Schweiz tatsächlich das erste Mal seit 72 Jahren mal wieder in einem WM-Viertelfinale.
0: Hey, und wenn ihr gute Fotos habt von eurer Vier gestern Abend oder heute Morgen früh, dann schickt doch die uns auf 079 533 24 24. Macht ein kleines Social-Media-Album, wenn ihr Lust habt, mit euren Fotos. 7 vor 6, guten Start, guten Morgen zusammen.

0: Der Song hat so viele gute Momente, zum Beispiel dieser da.
1: Your husband is coming.
0: 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Ray, guter Start in den Mittwoch. Das ist die 24 mit ganz vielen guten Momenten für euch, parat nach der 6. Zum Beispiel.
2: Alex Warren oder Robin Schulz zusammen mit Kiddo.
0: Was wir früher schon richtig toll gefunden haben, das spielen wir auch heute noch gern.
2: Bist du so ein Spice Girls Fan gewesen? Das würde ich dir jetzt gerne.
0: Spice Girls Fan gewesen.
2: Eben gell.
0: Also Fan.
2: Eben gell.
0: Ich hatte jetzt kein Poster gehabt, aber ich weiss nicht, der Hanski haben wir Spice Girls Album auf und ab gelost wegen mir, weil ich das mitgebracht habe. Zum Höckeln. Guten Start in dem Mittwochmorgen, wo es ja um ganz viele andere grosse Themen geht. Nämlich das Viertelfinale, wo die Schweiz mit dabei ist. Das ist ja die 24, jetzt ist es 6.
3: Guten Morgen, ich bin der Jonathan Ernst.
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3: Die Schweiz steht im WM-Viertelfinale. Der Schweizer Fußballnazi gelingt dies zum ersten Mal seit 72 Jahren. Sie bezwingt Kolumbien im Achtelfinale mit 4:3 im Penaltyschießen. Nazi-Spieler Ruben Vargas schoss den entscheidenden Penalty mit viel Selbstvertrauen und positiver Energie, sagte er gegenüber SRF.
5: Ich weiß nicht, also wenn ich jetzt zurückdenke, habe ich mich eigentlich heute am sichersten gefühlt von all diesen Penaltys. Ich weiß nicht, so eine positive Energie war und einfach mehr als Mannschaft habe gemerkt, dass wir heute verdient und einfach richtig mit Überzeugung heute geschossen und einfach nur dankbar, dass er reingegangen ist.
3: Im Viertelfinale trifft die Schweiz in der Nacht auf Sonntag auf den amtierenden Weltmeister Argentinien. Diese schicken nämlich gestern im Achtelfinale Ägypten nach Hause. Trotz Waffenruhe, die USA haben mehrere Luftangriffe gegen den Iran geflogen. Das zuständige Regionalkommando sprach von einer direkten Vergeltung für den Beschuss von 3 zivilen Handelsschiffen in der Straße von Hormuz innerhalb eines Tages. Zuvor hatte das US-Finanzministerium die Sanktionen gegen iranisches Öl mit sofortiger Wirkung wieder in Kraft gesetzt. Der Iran hat derweil die Angriffe der USA als Verstoß gegen das Rahmenabkommen verurteilt. Trotz bestätigtem Urteil wegen Veruntreuung will die französische Rechtspopulistin Marine Le Pen bei der Präsidentschaftswahl im kommenden Jahr antreten. Ab sofort sei sie Präsidentschaftskandidatin, sagte die 57-Jährige gestern in einem Interview mit dem Fernsehsender TF1. Außerdem erklärte sie, gegen das Urteil beim obersten Gericht Frankreichs Berufung einzulegen.
2: Hallo zusammen und guten Morgen. Wir grüßen das Auto A3 Westring. Ist es verstopft, Kur Richtung Basel, zwischen Durdorf Norden und Limmataler Kreuz. Sonst wird noch nichts gemeldet, noch ruhig unterwegs. Kommen wir gleich für
0: Das gibt einen schönen Tag mit hohen Wolkenfeldern, so wie gestern um die 31 Grad mit einem schwachen Wind. Guten Morgen miteinander.
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0: Mit uns zwei und ganz vielen jubelnden Fans neben uns.
6: Hey Zacharia, Zacharia, Zacharia! Hey Zacharia, Zacharia, Zacharia! Hey Zacharia!
2: Ah, wie schön, wie schön. Wahrscheinlich wird jetzt noch ganz viel Necken gefeiert und das haben sie auch verdient.
0: Was für eine grossartige Sensation. Wir sind im Viertelfinale dieser Weltmeisterschaft.
2: Krass. Schön, schön, dass ihr mit dabei seid.

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0: Morgen.
1: Wir sind on fire!
0: Brauchen wir ein bisschen Baschi am heutigen frühen Mittwochmorgen?
2: Wir brauchen den, wir wenden. Ist das grossartig, der Baschi in den Startlöchern und wir feiern zusammen mit euch den Einzug in WM-Viertelfinale von der Schweizer Fußballmannen heute zusammen. Wir sind aufgestellt, es ist 9 ab 6.
0: Vielleicht haben wir gestern mitgeschaut, 120 Minuten relativ zäh und nachher das hochspektakuläre Penaltyschiessen. Und wir haben gewonnen. Wir sind im Viertelfinale. Die Schweizer Nazi also gegen Argentinien.
3: Come on, Argentinien kann kommen. Messi kann kommen, Bro. Wir haben Johan Mansambi.
4: Argentinien, ja. Nehmen wir auch noch. Jetzt geht es weiter. Jetzt haben wir die beste WM. Jetzt machen wir das Halbfinale klar.
3: Messi kann heimgehen. Yeah!
4: Ich bin auch der Messi-Fan. Aber er geht heim. Er geht heim.
2: Dann bringen wir ihn halt heim.
0: In der Nacht vom Samstag auf den Sonntag. 3 am Morgen. Ja, das wird
2: auch wieder eine gute Party.
0: Wird eine gute Party. Ja. 10 ab 6 sind jetzt gerade gut.

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0: guten Mittwochmorgen allerseits. Machen den Treffer.
1: Mach ihn, Ruben. Mach ihn. Ruben Vargas. Vargas.
2: Ich war wieder nervös, aber er macht das nicht.
0: Was für ein historischer Moment gestern. Oder beziehungsweise heute Morgen früh am 1. Also für alle, die es nicht mitbekommen haben und das Hupen nicht gehört haben, wir sind im Viertelfinale. Es war kein Fiebertraum, es ist wirklich passiert.
2: Guten Morgen miteinander. Trotzdem, dass wahrscheinlich viele spät ins Bett sind, sind schon viele unterwegs. Und zwar klemmt es beim Gubrist, zwischen Dietike und dem Gubrist. Dann auch beim Westring, zwischen Duros Süd und dem Limmataler Kreuz. Dort zusätzlich auch noch Stau wegen einer Baustelle. Aktuell heisst es etwa eine Viertelstunde, wo es länger geht. Gute Fahrt euch.
0: Und auch wenn ihr es verpasst habt, wir nehmen euch mit natürlich nochmal in die Stimmung vom gestrigen Abend. Wir haben eigentlich nur das Thema. Und auch ein bisschen das schöne Wetter. 31 Grad heute, auch nochmal hoch in Wolkenfelder ein paar Windböen, aber sonst sehr angenehm sonnig heute. Morgen.

0: Hallo miteinander.
1: Ich bin am Ende, ich kann nicht mehr. Das ist Wahnsinn. Jetzt haben wir endlich einmal ein Penalty-Schiessen, wo ein Bulldog-Kanschi verschossen hat. Ne?
0: Ja, und das war ja wirklich ganz verrückt gewesen. Vielleicht habt ihr das auch mitgeschaut. 120 Minuten Match haben sich jetzt so ein bisschen im Neujahr gelohnt. Es war ein zähes Spiel gegen Kolumbien.
2: Sehr, ein zähes, ein aggressives. Aber sie haben es geschafft, sich durchzuringen bis ins Penalty-Schiessen. Und dann ist es eben so richtig, richtig spannend geworden. Es ist wirklich auf die allerletzte Penalty schlussendlich drauf angekommen.
0: Manuel Akanji. Der Mann, der leider dann verschossen hat und selber nach dem Match muss zugeben.
3: Ja, irgendwann muss ich einmal einsehen. Wenn es nicht meine Stärke ist, ich kann alles andere glaube sehr gut handeln, jeder andere Druck, aber das Elfmeterschießen ist nicht für mich, das muss ich sein.
0: Aber ich meine, sorry, so reflektiert und gut, ich finde das super. Das kann man ja mal zugeben, man kann sagen, man kann vieles, nicht alles kann. Aber vielleicht kennt ihr auch Sachen, die ihr gut könnt und andere, die ihr zugeben müsst, da bin ich nicht so gut. Auf jeden Fall war schlussendlich der eine sehr gut gewesen, eiskalt. Vargas heisst er und er hat versenkt am Schluss.
1: Machen. Ruben Vargas. Vargas. Ja! Ja! Ja!
2: Ja! Ja! Ah, das ist einfach der Moment für Geschichtsbücher.
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1: Wie fühlt ihr euch?
2: Komplett am Ende. Aber wir haben gewonnen! Die Schweiz hat gewonnen! Viertelfinale! Jetzt schicken wir Argentinien heim! Messi ade!
3: So die typische Antwort, wenn du heute ins Büro kommst und so, hey, wie geht's? Total am Ende.
1: Komplett am Ende nach dem wunderbaren Spiel. Also so wunderbar ist es ja nicht gewesen, für alle, die es geschaut haben. 120
3: das Resultat Minuten, ist sehr, gut.
1: Aber das Resultat ist grossartig. Und die Musik ist übrigens auch gut heute Morgen. So wecken wir euch einen neuen Tag.
3: Wir sind die Aufsteller, haben Glockenbach oder den Passenger für euch parat.
1: Willkommen zu dem Mittwoch, 8. Juli bei Radio 24.
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1: Mittwochmorgen mit einem News-Update, das ist Radio 24.
6: Guten Morgen, ich bin der Jonathan Ernst.
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6: Die Schweizer Fußballnationalmannschaft steht zum ersten Mal seit 72 Jahren im Viertelfinale an einer Weltmeisterschaft. Sie bezwingt Kolumbien im Achtelfinale mit 4:3 nach Penaltyschießen. Nazi-Coach Murat Yakin zeigt sich im SRF-Interview stolz auf seine Mannschaft.
7: Es hat heute einen unglaublichen Fight gebraucht, auch Cleverness, Geduld. Und jetzt am Schluss auch noch mit dem Penaltyschieß, endlich haben wir den Fluch ablegen. Also ich glaube, ich freue mich extrem für alle Spieler, Staff, auch für Fans daheim. Einfach unglaubliche Emotionen.
6: Im Viertelfinale trifft die Schweiz in der Nacht auf Sonntag auf den amtierenden Weltmeister Argentinien. Dieser schickte gestern in seinem Achtelfinale Ägypten nach Hause. Trotz Waffenruhe, die USA haben mehrere Luftangriffe gegen den Iran geflogen. Das zuständige Regionalkommando sprach von einer direkten Vergeltung für den Beschuss von 3 zivilen Handelsschiffen in der Straße von Hormus innerhalb eines Tages. Zuvor hatte das US-Finanzministerium die Sanktionen gegen iranisches Öl mit sofortiger Wirkung wieder in Kraft gesetzt. Sie waren erst 2 Wochen zuvor gelockert worden. Der Iran hat derweil die erneuten Angriffe der USA als Verstoß gegen das Rahmenabkommen verurteilt. Trotz bestätigtem Urteil wegen Veruntreuung will die französische Rechtspopulistin Marine Le Pen bei der Präsidentschaftswahl im kommenden Jahr antreten. Ab sofort sei sie Präsidentschaftskandidatin, sagte die 57-Jährige gestern in einem Interview mit dem Fernsehsender TF1. Außerdem erklärte sie, gegen das Urteil beim obersten Gericht Frankreichs Berufung einzulegen.
3: Hallo, hallo, mit lieben Grüßen zu unserem Auto, wo viele schon unterwegs sind, viele, die in die Stadt Zürich wollen. Darum kennen sie bei der Brunau. Viele, die beim Nordring-Westring unterwegs sind, zum Beispiel zwischen Dietikon und dem Gubrist, hat es darum momentan stockenden Verkehr. Oder beim Westring zwischen Birmendorf und dem Limmataler Kreuz. Gute Weiterfahrt euch.
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1: Schweiz im Viertelfinale und das Wetter passt auch wunderbar schön sonnig. Wir feiern das am heutigen Tag noch ein bisschen bei 31 Grad mit einem schwachen Westwind.
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1: Morgen miteinander.
3: Schön, sind wir da. Hallo zusammen.

0: Guten Morgen miteinander.
1: Hallo.
0: Der Radio24-Hörer Roman hat sich gerade gemeldet.
2: Rubrisch ist jetzt auf Rot gefallen. Beide Röhren sind gesperrt komplett im Moment. Ich bin jetzt gerade von St. Gallen Richtung Rubrisch 50 Meter vorne dran. Alle drei Spuren sind komplett auf Rot.
0: Ist echt das nicht wegen der Schweizer Nazi, dass man dort ein bisschen mitfeiern mit Rot?
2: Ja, aber ich bin dafür, dass wieder weiss wird. Signal fahren.
0: Ja,
2: gut. Dann hätten wir rot-weiss.
0: Also, Spass beiseite. Wenn wir jetzt Richtung Bern fahren, dann steht man im Stau.
1: Man steht im Stau, ich habe gerade den Moment die Meldung bekommen, es ist wieder auf grün.
0: Ah, sehr gut.
1: Also, es geht wieder für sich, aber es hat wirklich Stau. Es sind also gleich viele unterwegs, es sind nicht alle am Ausschlafen.
0: Ja, genau, weil es gibt guten Grund zum Ausschlafen, wenn man bis am 1 gestern das Penaltyschiessen mitgeschaut hat und dann vielleicht auch nochmal mitgefeiert hat, wie das ganz viele Fans gemacht haben in der Stadt Zürich zum Beispiel, unter der Hartbrücke oder der Langstrasse und vielleicht bei euch im Garten. Das könnte ja auch sein, oder haupende Menschen, die einfach Freude hatten an dem wunderbaren Sieg vom gestrigen Abend. Es ist ein historischer Sieg.
3: Wir sind on fire!
4: Komplett am Ende. Aber wir haben gewonnen! Die Schweiz hat gewonnen! Viertelfinale! Jetzt schicken wir Argentinien heim! Messi ade!
5: Sehr emotional! Es war wirklich unglaublich! Ja. Ich kann mich wegschauen!
6: Es ist ein Hammer! Endlich Viertelfinale! Endlich!
0: Ja. Endlich Viertelfinale am Samstag auf den Sonntag, am 3 Uhr am Morgen dann gegen Argentinien.
1: Mhm.
0: Ich wünsche einen guten Start in den Tag. Es ist 6.39 Uhr. Ich bin auch noch ein bisschen müde, merke ich. Guten Morgen. Schweizer Musik jetzt, DJ Antoine.

0: Der Morgenverkehr ein bisschen zäh, so zäh wie die 120 Minuten Schweizer Spiel gestern Abend. Guten Morgen miteinander.
1: Ja, man merkt eben auch, dass die Ferienzeit anfängt. Man meldet Stau vor dem Gotthard, von Luzern Richtung Gotthard, auf die A2. Grund für den Stau ist aber ein Fahrzeugbrand. Man behaltet euch da natürlich auf dem Laufenden, dort sicher mehr Zeit einrechnen. Und sonst üblich im Morgenverkehr rund um Gubrisch, Nordring, Westring etc. etc.
2: Robin Wagner schießt die Schweiz in den Viertelfinale!
0: Jawohl! Das war ja grossartig nach diesen 120 Zechenminuten, denn der Penalty-Schuss, vor allem eben vom Ruben Vargas, der Letzte, der dann wirklich alles klar gemacht hat.
3: Ich weiss nicht, also wenn ich jetzt zurückdenke, habe ich mich eigentlich heute am sichersten gefühlt von all diesen Penalties. Ich weiss nicht, so eine positive Energie war und einfach mir als Mannschaft habe gemerkt, dass wir heute verdient und einfach richtig mit Überzeugung heute geschossen und einfach nur dankbar, dass er reingegangen ist.
1: Ja, wirklich, die Nerven musst du auch noch haben, den alles entscheidende Penalty dann einfach können zu machen. Ich hätte ja, also mein Puls wäre glaube ich auf 200 gewesen.
0: Wir hätten schon so viele negative Erlebnisse gehabt, wenn die Schweiz ins Penalty-Schiessen kam.
1: Trauma. Trauma ist überwältigend.
0: Wirklich, wunderbar. Wir feiern an dem Mittwochmorgen. Hallo zusammen bei schönem Wetter. Die Sonne scheint, 31 Grad gibt es heute noch.

0: ganz gemütlich in der Mittwoch 11:45. Das ist schon die 24. Wie geht's uns an dem heutigen Mittwochmorgen?
1: Wahnsinnig gut. Es ist so schön, dass sie das geschafft haben. Ich habe mich so wahnsinnig fest für die Schweizer Mannen-Nazi gefreut.
0: Ja, es ist ja wirklich auch historisch. Schweizer Fußball-Nazi steht zum ersten Mal seit 72 Jahren in einem WM-Viertelfinale. Wir gehören zu den besten 8 Mannschaften von dieser Welt. Die Fans haben natürlich auch immer außer sich, wir haben das immer wieder gehört im Verlauf des heutigen Morgen, wie die Fans durchstarten. Sven Stadler aus der Radio 14 Redaktion, guten Morgen.
2: Guten Morgen.
0: Und gefeiert wird die Schweizer Nazi auch in unseren Nachbarländern, wenn wir so Tageszeitungen durchblättern heute.
2: Ja, und wie? Vor allem unsere Verteidiger und Goalie Gregor Kobel werden natürlich gelobt. Das zum Beispiel in der La Gazzetta della Sport in Italien. Die L'Equipe in Frankreich lobt, dass unsere Spieler im Penaltyschüsse die besseren Nerven hatten als Kolumbianer. Und in Österreich warnen es Argentinien schon mal vor. Sie sehen uns nämlich als sehr, sehr unangenehmen Gegner.
1: Ja gut, was meinen denn die Zeitungen von unserem Viertelfinalgegner Argentinien selber?
2: Ja, das darf uns eigentlich auch ein bisschen freuen, weil auch sie warnen von unserer Nazi. Wir sind defensiv sehr stark und Argentinien darf ich uns auf keinen Fall unterschätzen.
0: Das Viertelfinale gegen Argentinien ist dann in der Nacht auf den Sonntag und zwar am 3 am Morgen.
3: Es ist Zeit zum Viertelfinalschlag, ins Halbfinale marschieren und nachher das Ding zum Heimholen.

0: 4 vor 7, guten Morgen miteinander.
1: Komplett am Ende. Aber wir haben gewonnen, die Schweiz hat gewonnen. Viertelfinale. Jetzt schicken wir Argentinien heim. Messi ade.
2: Sehr emotional. Es war wirklich unglaublich. Ich kann mich wegschauen.
3: Es ist am Hammer. Endlich Viertelfinale. Endlich.

0: Guten Morgen miteinander, willkommen zu dem neuen Tag. Es ist ein schöner Tag.
1: Es ist ein sehr schöner Tag und der untermalen wir gerade mit wunderschöner Musik. Stress und Sian, How to Heal, die haben sicher auch Freude, dass die Schweiz weiter ist in der WM.
0: Ja, und weißt du, wer auch Freude hat? Also das ist aber sicher einer von denen, der immer Sport schaut. Da haben wir die Eishockey-WM hat er immer geschaut und ich nehme noch Fußball-WM auch.
1: Hat er nicht mal über Fußballspieler gesagt, dass sie so Granny-Siechen?
0: Ja gut, das stimmt. Vielleicht ist er nicht unbedingt der
1: Aber ich glaube,
0: aber sein Song und Song von dieser Band, das ist einfach ein Schweizer Song, den wir gerne heute Morgen hören. Zum Viertelfinaleinzug der Schweizer Nazi. Also, Venus von Pümpritz nach der 7. Guten Morgen.
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0: Das ist die 24, jetzt haben wir es Sibni gehabt. Guten Morgen miteinander.
10: Guten Morgen, ich bin der Jonathan Ernst.
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10: Zum ersten Mal seit 72 Jahren. Die Schweiz steht im Viertelfinale an einer Fußball-Weltmeisterschaft. Sie bezwingt Kolumbien im Achtelfinale mit 4:3 nach Penaltyschießen. Nazi-Goalie Gregor Kobel brillierte einmal mehr und zeigte sich gegenüber SRF stolz.
12: Ich weiss, ich habe lange Reichweite, ich weiss, ich komme gut in die Decke. Und mit so einem Moment können nachher auch mit der Nazi eben ins Viertelfinale einziehen, ist wunderschön für uns alle.
10: Im Viertelfinale trifft die Schweiz in der Nacht auf Sonntag auf den amtierenden Weltmeister Argentinien. Dieser drehte gestern einen 0:2 Rückstand gegen Ägypten und gewann mit 3:2. Trotz Waffenruhe, die USA haben mehrere Luftangriffe gegen den Iran geflogen. Das zuständige Regionalkommando sprach von einer direkten Vergeltung für den Beschuss von 3 zivilen Handelsschiffen in der Straße von Hormus innerhalb eines Tages. Zuvor hatte das US-Finanzministerium die Sanktionen gegen iranisches Öl mit sofortiger Wirkung wieder in Kraft gesetzt. Der Iran hat derweil die Angriffe der USA als Verstoß gegen das Rahmenabkommen verurteilt. In der Schweiz sind im ersten Jahr deutlich mehr Nutzfahrzeuge verkauft worden. Viele Unternehmen hätten trotz der wirtschaftlichen Unsicherheit in die Erneuerung ihres Fuhrparks investiert, schreibt der Importverband Auto Schweiz. Besonders gefragt waren schwere Lastwagen. Jeder vierte neu zugelassene Lastwagen fährt inzwischen voll elektrisch.
1: Hallo, grüße das Auto. Rund um den Gubrisch klemmt es von Bern her Richtung St. Gallen, fahrt Richtung A1. Zwischen der Raststätte los Süd und dem Gubrisch stockt es. Und gegenrichtig dann zwischen Seebach und Winningen, wo es Stau hat. Westring klemmt es ebenfalls zwischen Birmensdorf und Zürich West oder zwischen Urdorf Süd und dem Limmataler Kreuz. Für die, die weiter weg wollen, Richtung Süden, Gotthardtunnel hat es aktuell wegen einem Fahrzeugbrand gerade stockenden Verkehr zwischen Amsteg und Wassen. Und da bei uns rundum auch ein bisschen Morgenverkehr auf der Oberlandautobahn von Oster her Richtung Brütisellenkreuz zum Beispiel oder auch in die Stadt bei Wiedeke. Gute Fahrt euch.
0: Es gibt einen sonnig schönen Tag, 31 Grad, mit hohen Wolkenfeldern, einem schwachen Wind auch noch und sonst aber einfach gut.
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0: Wie war dein Puls gestern?
1: Ich glaube auch irgendwo dort angesiedelt. Also das furchtbar, aber schön.
0: Schön, schön. Wir sind im Viertelfinale, Leute.
13: Mein Puls ist gestiegen. Das ist sicher über 160, 180.
0: Und jetzt fahren wir ein bisschen oben runter und nehmen es gemütlich an den Mittwochmorgen.
1: Schönen Tag, guten Morgen miteinander.

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0: Morgen miteinander. Was haben Sie gestern gedacht, nach 120 Minuten gespielt?
1: Das Spiel ist aus. Es geht ins ich hasse Elfmeterschießen, aber wir können nicht.
2: Ich glaube, Sascha Rufer hat auch ganz viele gerade aus der Seele gesprochen. Ich habe mich total angesprochen gefühlt. Wirklich, ich hasse Penaltyschüsse.
0: Ja, und vor allem das Penaltyschüsse von der Schweizer Nazi, die wir ja gekannt haben in den vergangenen Jahren.
2: Aber es war ja dann zum Glück auch beim Sascha Rufer eine emotionale Achterbahn gewesen.
0: Ah, und darum müssen wir das bei Radio 24 nochmal hören. Ja, ich habe gerade mal
2: die
0: Hühnerhaut.
2: Ich glaube, jetzt finden Penaltyschüsse gar nicht mehr so blöd.
0: Ja, wirklich extrem genial gewesen, sagt der Murat Yakin, unser Trainer.
3: Es hat heute einen unglaublichen Fight gebraucht, auch Cleverness, Geduld. Und jetzt am Schluss auch noch mit dem Penaltyschuss, endlich haben wir den Fluch ablegen. Mm. Also ich glaube, ich freue mich extrem für alle Spieler, Staff, auch für Fans daheim. Einfach unglaubliche Emotionen.
0: Ja, und Fans daheim sind ja abgegangen.
2: Abgegangen, überall, zum Beispiel in der Vinti Arena, wo wirklich tausende Leute sich in die Arme gelegen sind, in Zürich, überall. Also überall, jeder Mega, wo man feiern konnte, ist gefeiert worden.
0: Ja, wir sind uns heute Morgen auch schon in die Arme gelegen, Nina. Das ist jetzt wirklich einfach ein schöner, historischer Morgen nach dem Spiel. Die Schweiz im Viertelfinal.
4: Sehr emotional. Es war wirklich unglaublich. Ich kann mich wegschauen.
5: Ich kann nicht. Ich kann Hühnerhaut.

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0: später, schon die 24. Vielleicht sind ihr auch aufgeblieben bis am 1, bis es fertig war. Vielleicht ist es euch so gegangen wie der Barbara.
1: Ich musste aufhören. Es hat mich zu nervös gemacht. Ich musste ins Bett, aber ich bin dreimal aufgestanden und geschaut. Oh, oh.
2: Ja, ich verstehe sie mega fest. Ich habe es auch kurz überlegt.
0: Ja. Sollen wir jetzt die Verlängerung überhaupt noch schauen?
2: Ja, oder und dann das Penaltyschiessen ist einfach zu viel. Am 1 in der Nacht noch das Penalty. Nein, hören wir.
0: Ja, genau. Es kratzt einem so richtig auf. Es hat sich aber gelohnt. Wir haben also gewonnen, vor allem, die verschlafen haben. Und als Hupen nicht gehört haben, wir sind im Viertelfinale, wir haben es also geschafft. Und ihr könnt es jetzt auch schaffen auf 0848 24 024. Wir spielen die Runde Toast 24 Morgenquiz von Zürich. Aktiviert uns zurück in den Mittwoch. Wenn ihr mögt, meldet euch sehr gerne. Wir freuen uns auf die Runde.
2: Verkehrstechnisch haben wir vieles los. Da sind also doch viele unterwegs. Zum Beispiel klemmt es rund um den Gubrist. Einerseits Fahrtrichtung von Bern her zwischen der Raststätte Würelos Süd und dem Gubrist und Gegenrichtung in Richtung Bern zwischen Seebach und Wenigen, wo es aktuell staut. Dann, wenn ihr in die Stadt Zürich einwählt, auf verschiedenen Ecken, wie zum Beispiel Zwiediken oder dann auch beim Westring, dort zwischen Urdorf Süd und dem Limmataler Kreuz auf der Oberlandautobahn Richtung Brüttisiller Kreuz stocken es aktuell ebenfalls. Und für die, die Richtung Süden wollen, beim Gotthard klemmt es. Und zwar beim Gotthard zwischen Amsteg und Wasser stocken momentan wegen einem Fahrzeugbrand. Gute Weiterfahrt euch.
0: Einen schönen Tag, 31 Grad heute.

0: 23 ab 7. Guten Morgen miteinander.
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0: Der Michael aus Uster, ursprünglich Baden-Württemberg. Wie hast du gestern den Schweizer Match geschaut?
2: Hi, servus.
0: Hi.
2: Ja, ich hab's gut angeschaut. Es war mega gestern.
0: Wie ist es jetzt für dich? Du bist eigentlich in Deutschland aufgewachsen, wohnst schon lange da bei uns in der Schweiz.
2: Ja.
0: Bist du jetzt das erste Mal von Deutschland-Fan gewesen und jetzt hast du einfach geswitcht? Oder wie machst du das?
2: Nein, also ich bin eigentlich für beide Mannschaften. Eher noch für die Schweiz als für Deutschland. Für Deutschland bin ich einfach nur, weil ich aus Deutschland komme.
0: Ja,
2: aber
0: genau.
2: Sonst eigentlich Schweiz.
3: Und musst du jetzt ja sagen, wie viel Deutschland kannst du nicht mehr sein?
0: Ja genau, wer hätte das gedacht?
3: Ist jetzt auch blöd, oder?
0: Dass man mal ein bisschen länger kann für die Schweiz werden als für Deutschland.
2: Trotzdem, ich wäre 51% für die Schweiz und 49% für Deutschland.
3: Sehr gut. Schön. Dann schauen wir jetzt, wie viel Prozent das du rausholst in unserem Morgenquiz. Drei Fragen gibt es für dich. Ich möchte gerne drei richtige Antworten, also 100% richtige Antworten gerne. Du darfst einmal den Domi als Joker an, wenn du die Antwort nicht weißt.
0: Alles klar.
2: Oh, okay.
0: Sie stehen, glaube ich, ganz im Zeichen von Fußball heute.
2: Alles klar.
3: Nein, Uni okay.
0: So,
3: wie heisst denn der nächste Gegner von der Schweiz an der Fußball-WM?
2: Argentinien.
3: Wer hat den entscheidenden Penalty gestern verwandelt?
2: Oh, wer war das?
3: Der letzte, der geschossen hat.
2: Oh, Joker, ich weiß nicht mehr.
0: Der Vargas.
3: Ruben Vargas.
2: Vargas, genau.
3: So, wann ist die Schweiz das letzte Mal im Viertelfinale an der WM gewesen? Das Wunder von Bern.
2: Ah, 54.
3: Jawohl!
0: Ja, das ist aber wirklich...
2: Ja, 54.
0: In den letzten Sekunden vor 72 Jahren.
3: Wunder von Bern ist damals, weil die WM in Bern war und Deutschland hat gewonnen.
0: Ja, genau.
2: Ja,
0: genau. So, und Michael, du hast gewonnen, du gewünschst einen Toast. Gratuliere, einen wunderbaren Mittwoch zu dir.
2: Danke.
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0: Hallo miteinander und einen guten Morgen. So tönt es bei uns gerade nach der halben. Riesensong, der uns so richtig fit macht. Kann man ja brauchen an dem Mittwochmorgen, wenn man ein bisschen wenig geschlafen hat, so wie wir. Nina hat wie viele Stunden? Eine Stunde?
1: Irgendwie eine Stunde. Aber ich glaube, da draußen gibt es wahrscheinlich viele, die null Stunden geschlafen haben.
0: Ja, ich kann auch. Auf jeden Fall tun sie so bei uns, um einfach ganz gemütlich uns in Mittwoch zu bringen. Und dann haben wir ja noch wunderbare Gewinnchancen für euren Kinosommer. Unbedingt dranbleiben um 20 vor 8.
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0: Eins nach der halben Nacht. Guten Morgen miteinander an die 24. Stunde.
7: Guten Morgen, ich bin der Jonathan Ernst.
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7: Die Schweiz steht im WM-Viertelfinale. Der Schweizer Fußballnazi gelingt dies zum ersten Mal seit 72 Jahren. Sie bezwingt Kolumbien im Achtelfinale mit 4:3 im Penaltyschießen. Nazi-Spieler Ruben Vargas schoss den entscheidenden Penalty mit viel Selbstvertrauen und positiver Energie, sagte er gegenüber SRF.
8: Ich weiß nicht, also wenn ich jetzt zurückdenke, habe ich mich eigentlich heute am sichersten gefühlt von all diesen Penalties. Ich weiß nicht, es war so eine positive Energie und einfach wir als Mannschaft haben gemerkt, dass wir heute verdient und einfach richtig mit Überzeugung heute geschossen und einfach nur dankbar, dass er reingegangen ist.
7: Im Viertelfinale trifft die Schweiz in der Nacht auf Sonntag auf den amtierenden Weltmeister Argentinien. Diese schicken nämlich gestern im Achtelfinale Ägypten nach Hause. Trotz Waffenruhe, die USA haben mehrere Luftangriffe gegen den Iran geflogen. Das zuständige Regionalkommando sprach von einer direkten Vergeltung für den Beschuss von drei zivilen Handelsschiffen in der Straße von Hormuz innerhalb eines Tages. Zuvor hatte das US-Finanzministerium die Sanktionen gegen iranisches Öl mit sofortiger Wirkung wieder in Kraft gesetzt. Sie waren erst zwei Wochen zuvor gelockert worden. Der Iran hat derweil die erneuten Angriffe der USA als Verstoß gegen das Rahmenabkommen verurteilt. In der Schweiz sind im ersten Jahr deutlich mehr Nutzfahrzeuge verkauft worden. Viele Unternehmen hätten trotz der wirtschaftlichen Unsicherheit in die Erneuerung ihres Fuhrparks investiert, schreibt der Importverband Auto Schweiz. Besonders gefragt waren schwere Lastwagen. Jeder vierte neu zugelassene Lastwagen fährt inzwischen voll elektrisch.
0: Guten Morgen miteinander, es ist 7:33 Uhr, an dem Mittwochmorgen, wo der Verkehr ein bisschen harzig läuft.
1: Jawohl, an den Stellen, wo ihr es ein bisschen kennt. Rund um den Gubrist. Einerseits von Bern her ist es zwischen Spreitenbach und Gubrist und in Richtung Bern. Auf der A1 ist es zwischen Zürich-Affoltern und Winningen, wo es klemmt. In Stadt Zürich an diversen Ecken, wie zum Beispiel Zwiediken, stadteinwärts zwischen Zürich-Süd und Wiediken. Dann klemmt es auch auf der A1 St. Gallen Richtung Zürich zwischen dem Rastplatz Baldeswil und Zürich-Ost. Der Westring verstopft in beide Richtungen. Dort rund um Urdorf, Oberland-Autobahn, Oster Richtung Brütisellen zwischen Tegnau und dem Brütisellen-Kreuz, wo es klemmt. Und für die, die in den Süden wollen, wollen ja vielleicht teils ein paar Leute, weil Ferien ja angefangen haben an vielen Orten, vor dem Gotthard stocken es wegen einem Fahrzeugbrand. Gute Fahrt.
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0: Die Sonne gewinnt heute, nicht erst beim Penalty, sondern von Anfang an. 31 Grad gibt es, einen schwachen Windblast noch, aber wunderbar heute.
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0: Also wir haben gestern einen Krimi gesehen am Fernsehen und wir schicken da jetzt so ganz viel Krimi ins Open-Air-Kino.
1: Genau, und zwar ganz viele Filme, jeden einzelnen Film, jeden Tag. Könnt ihr schauen, ein Saisonpass wäre von 3'000 Franken.
0: Meldet euch jetzt auf 0848 24 024, das wäre unsere Nummer, zum Glück 7.35 Uhr, guter Start.

0: Hallo miteinander, guten Morgen miteinander.
1: Wir spielen da um diese Zeit immer unser Filmquiz. Es gibt eine Filmszene. Ich möchte erraten, was für ein Film das ist. Ich teste jetzt mal dein Wissen, Domi. Was ist das da für ein Film? Ein kleiner Tipp, es ist ein Krimi.
2: Mach ihn, Ruben. Mach ihn. Ruben Vargas. Vargas.
0: Ja. Ja. Hätte ich herausgefunden, das wäre Schweiz gegen Kolumbien. Nach dem Penaltyschiessen kommen wir ins Viertelfinale. Guten Morgen miteinander.
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0: Und das machen wir jetzt genau so mit der Andrea, die am Telefon ist und uns aus Wald im Zürich-Oberland anruft. Guten Morgen, Andrea.
4: Hallo. Guten Morgen miteinander.
0: Andrea, wir spielen dir eine Filmszene ab. Du musst herausfinden, welcher Film das ist. Und für das kommst du vielleicht dann eben ins Finale von dieser grossen Gewinnchance, der Kinosommer für dich, ein Saison-Abo. Ein Saison-Abo für alle Filme am
1: Allianz Cinema.
0: Im Zürichhorn hinten. Wunderbar, dort, wo die Leinwand so schön aufgeht. Also, bist du parat, Andrea?
4: Ja, ich bin parat.
5: Alles, was Sie hier sehen, können wir Ihnen besorgen. Fühlen Sie sich wie zu Hause, ja?
6: Danke.
5: Mary Pat, Mary Kate, Mary Frances, Tova, zeig dir alles. Komm, bring die neuen Modelle her. Sie weichen hier nicht von der Seite.
6: Oh,
5: verzeihen Sie, Sir, eine Frage. Ja? Wie hoch genau ist das Vermögen, das Sie gedenken, bei uns auszugeben? Ein kleines, ein mittleres oder ein richtiges Vermögen?
6: Ein richtiges, das habe ich doch gesagt.
5: Dieser Mann gefällt mir.
0: Andrea.
1: Das weisst.
0: Das weisst. Du hast den Film sicher auch schon gesehen. Und das ist so eine Szene aus einer Boutique, kann man sagen, glaube ich, oder? Wo die Frau einkaufen und ist noch nicht ganz klar, wer das Budget das sie hat.
1: Liebesfilm.
0: Liebesfilm? Andrea, jetzt brauchen wir eine Antwort.
4: Pretty Woman.
0: Pretty Woman. Mit der Julia Roberts ist
1: richtig!
4: Wow, so cool!
0: Haben
1: wir recht gehabt, du hast den Film gesehen?
4: Ja, ich habe ihn gesehen, natürlich!
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0: miteinander. Wie geht's euch da? Bei Radio 24 an dem Mittwochmorgen.
1: Komplett am Ende. Aber wir haben gewonnen. Die Schweiz hat gewonnen. Viertelfinal. Jetzt schicken wir Argentinien heim. Messi und ich.
2: Sehr emotional. Es ist wirklich unglaublich gewesen. Ich musste wegschauen.
3: Es ist am Hammer. Endlich Viertelfinal. Endlich.
0: Ja, es ist ein historischer Moment. Gestern Abend, beziehungsweise heute Morgen früh, muss man ehrlich sein, am 1 am Morgen hat sich alles entschieden nach den Penaltyschüssen. Wahnsinn, Wahnsinn, Wahnsinn. Wir sind komplett am Ende am Mittwochmorgen. Wir sind in der Fanzone unterwegs gewesen. Jetzt nicht wir zwei haben je unabhängig voneinander den Match am Fernsehen geschaut, aber wir haben natürlich ganz viele Radio 24 Reporterinnen und Reporter unterwegs gehabt, die wunderbare Stimme zurückbringen hier ins Studio. Sag mal, wie sieht es aus auf der Strasse momentan?
4: Da sieht es so aus, als wären nicht alle, ich habe ja gedacht, wahrscheinlich melden sich heute alle krank und niemand geht arbeiten, machen offenbar nicht ganz alle, wie sind viele Leute unterwegs. Rund um den Gubri ist die beiden Richtungen klemmt. Einerseits von Spreitenbach bis zum Tunnel und dann auch zwischen Zürich-Affolten und Winningen, wo es klemmt. In Stadt Zürich, Zwiedicke und auch Wäschring. Gute Fahrt.
0: Kommt gut, gemütlich in den Mittwoch. Wir begleiten euch, egal was ihr heute zu tun habt. Hoffentlich nicht so viel. Hoffentlich ein legerer Mittwoch für euch. 8. Juli. 10 Minuten vor der 8. Es gibt einen sonnigen Tag, 31 Grad heute Nachmittag.

0: Ganz viel gute Musik hier bei Radio 24. Ganz viel Schweizer Musik an dem heutigen Mittwochmorgen. Extra!
1: Und vor allem so Schweizer Musik, um einfach noch ein bisschen weiter feiern und weiter feiern und weiter feiern, wenn man schon längst in der Arbeitsuniform ist. Hecht Mon Amour geht für euch bereit.
0: Solange ich noch Luft in meiner Lunge habe, kommt eine ganz andere Bedeutung über nach dem Marsch gestern, wo wir ja so lange einen Abnutzungskampf kämpfen gegen die Kolumbianer. Das war ein verrückter Marsch, 120 sehr. Minuten gesickelt und nachher. Und nachher im Penaltyschiessen endlich mal ein Penaltyschiessen gewonnen. Der Granit Xhaka, der Captain, sagt:
2: Ziel Nummer 1 ist jetzt erreicht worden von uns. Aber wenn du im Viertelfinale stehst, ist der Hunger noch grösser als zuvor. Und jetzt kommt ein Riesenbrocken mit einem der besten Spieler auf diesem Planeten, wo ich darf, in dieser Geschichte darf auch sein. Und wir geniessen das Spiel und werden sicher bereit sein.
0: Ja.
1: Ich glaube, da kommt natürlich auch so die Ehrfurcht und die freut sich wahrscheinlich auf das Spiel. Und wer weiß, vielleicht lange die Freude dann für einen Sieg gegen Argentinien und den Lionel Messi.
0: Ja, der Messi. Der Messi ist ja auch eines der letzten Spiele von Messi. Oder?
1: Ade Messi.
0: Ja. Ade Messi, genau.
3: So. Ich bin auch der Messi-Fan, aber er geht heim. Er geht heim.
0: Das ist die 24.7 vor 8 morgen.
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0: Hallo miteinander. Guten Start, Mittwochmorgen.
1: Ah, das können wir brauchen. Nach dieser Nacht, wo alle Nerven aufgebraucht worden sind, ein bisschen oben runterfahren.
0: Das ist der Nerven-Tanken. Genau. Batterie wieder aufladen, dank dem wunderschönen Song. Das haben wir parat gemacht nach der 8. und zum Beispiel auch.
1: Auch jene wieder eine Kampfansage gesungen für dann das Viertelfinale gegen Argentinien.
0: Oder euer Meeting, das noch bevorsteht am heutigen Mittwoch.
1: Oder der Wecker, der heute Morgen ab ist, obwohl wir viel zu wenig geschlafen haben. Guten Morgen, der Mittwoch mit Radio 24.
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0: Mittwoch, 8. Juli am 8. bei Radio 24.
4: Guten Morgen, ich bin der Jonathan Ernst.
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4: Die Schweizer Fußballnationalmannschaft steht zum ersten Mal seit 72 Jahren im Viertelfinale an einer Weltmeisterschaft. Sie bezwingt Kolumbien im Achtelfinale mit 4:3 nach Penaltyschießen. Nazi-Coach Murat Yakin zeigt sich im SRF-Interview stolz auf seine Mannschaft.
6: Heute einen unglaublichen Fight gebraucht, auch Cleverness, Geduld. Und jetzt am Schluss auch noch mit dem Penalty-Schiess, endlich haben wir den Fluch ablegen. Also ich glaube, ich freue mich extrem für alle Spieler, Staff, auch für Fans daheim. Einfach unglaubliche Emotionen.
4: Im Viertelfinale trifft die Schweiz in der Nacht auf Sonntag auf den amtierenden Weltmeister Argentinien. Dieser schickte gestern in seinem Achtelfinale Ägypten nach Hause. Trotz Waffenruhe, die USA haben mehrere Luftangriffe gegen den Iran geflogen. Das zuständige Regionalkommando sprach von einer direkten Vergeltung für den Beschuss von drei zivilen Handelsschiffen in der Straße von Hormuz innerhalb eines Tages. Zuvor hatte das US-Finanzministerium die Sanktionen gegen iranisches Öl mit sofortiger Wirkung wieder in Kraft gesetzt. Sie waren erst 2 Wochen zuvor gelockert worden. Der Iran hat derweil die erneuten Angriffe der USA als Verstoß gegen das Rahmenabkommen verurteilt. In New York wächst die Sorge um ein 37-stöckiges Hochhaus in Manhattan. Nach Angaben der Stadt sind 2 tragende Stützen eingeknickt. Zudem wurden Risse und absackende Decken festgestellt. Das Gebäude wurde laut den Behörden weiträumig abgesperrt. Nachdem sich das Hochhaus zwischenzeitlich bewegt hatte, wollen Einsatzkräfte es nun mit provisorischen Stützen sichern.
1: Hallo zusammen, Unfallmeldung, Kadirko, A1 Nordring, Richtung Zürich. Und zwar zwischen dem Katzensee-Tunnel und Seebach. Dort hat es Stau. Der linke Fahrstreifen ist blockiert. Man behaltet euch auf dem Laufenden. Dann rund um den Gubrist klemmt es sonst zwischen Spreitenbach und dem Gubrist wegen stockendem Verkehr, Morgenverkehr oder zwischen Affoltern und Winningen. Dann beim Westrin zwischen Urdorf Süd und dem Limmataler Kreuz. Auf der Oberland-Autobahn aus Richtung Brütisellen Kreuz geht es länger und auch noch ein bisschen weiter weg, wenn ihr Richtung Süden wollt. Zusätzlich zu sonst ein bisschen stockendem Verkehr hat es auch noch einen Fahrzeugbrand, der vor dem Gotthard für noch mehr stockenden Verkehr sorgt. Gute Fahrt!
0: Schönen Mittwoch, 31 Grad, ein bisschen hohe Wolkenfelder, ab und zu mal noch ein Westwind, aber auch ganz angenehm, schönen sonnigen Morgen.
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0: Und natürlich schon mit den Spekulationen, wie wird es denn in der Nacht vom Samstag auf den Sonntag, wenn das Spiel gegen Argentinien losgeht?
8: Wird schwierig, aber sie werden das, glaube ich, schon gewinnen.
0: Okay, das sind wir zuversichtlich.
1: Next the Spirit, finde ich auch.
0: Halbfinal wäre das nächste Ziel.

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0: historisch. 8 ab 8 bei Radio 24, die Schweizer Fußballnazi steht zum ersten Mal seit 72 Jahren in einem WM-Viertelfinale. Das ist historisch.
1: Hey, Zacharia, Zacharia, Zacharia! Hey, Zacharia, Zacharia, Zacharia!
2: Und die Fans, die haben natürlich nach dem Achtelfinalsieg im Penaltyschiessen gegen Kolumbien jetzt die ganze Nacht durchgefeiert. Sven Stadelmasser an der 24-Redaktion, guten Morgen.
3: Guten Morgen.
2: Und gefeiert wird die Schweizer Nazi auch von unseren Nachbarländern, wenn wir das so ein bisschen durch die Tageszeitungen durchschauen.
3: Ja, und wie? Vor allem unsere Verteidiger und der Goalie Gregor Kobel werden gelobt, das zum Beispiel in der La Gazzetta dello Sport in Italien. Die L'Equipe in Frankreich lobt, dass unsere Spieler im Penaltyschuss die besseren Nerven haben als Kolumbien. Und in Österreich, dort warnen die Argentinier schon mal vor. Sie sehen uns nämlich als sehr, sehr unangenehmen Gegner.
0: Das ist noch interessant, was meinen denn die Zeitungen von unserem Viertelfinalgegner? Argentinien, was wird hier geschrieben?
3: Hey, das darf uns eigentlich besonders freuen, weil auch sie warnen vor unserer Nazi. Wir sind defensiv sehr stark und wir dürfen die Schweiz auf keinen Fall unterschätzen.
0: Si, claro. Das Viertelfinale gegen Argentinien ist in der Nacht auf den Sonntag, um 3 Uhr am Morgen.

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0: Musik ganz gemütlich. Die Stimmung extrem gut.
1: Es ist einfach Hammer. Endlich Viertelfinale, endlich.
0: Ja. Hallo zusammen. Mittwochmorgen, 8. Juli.
2: Und alle heiser heute beim Schaffen. Ja. Außer die, die vielleicht die Heim geschaut haben, die mussten wir nach Ruhe einhalten.
0: Ja, genau. Wir haben wirklich am Schluss von Penalty-Schüssen.
2: Ja, also ich habe wirklich, also weißt, ich habe wirklich Nachtruhe eingehalten und noch zwei schlafende Kinder im Zimmer nebenan. Also wirklich ganz boxmässig stehen. Darum müssen wir jetzt so viel schwätzen. Guten Morgen miteinander. Es hat einen Unfall gegeben und darum staut es beim Nordring. Und zwar in Fahrtrichtung St. Gallen zwischen dem Katzensee-Tunnel und See. Ebach. Sonst noch ein bisschen Morgenverkehr. Gutes Füße an euch.
0: Es gibt einen schönen Tag. 31 Grad, die Sonne lacht mit uns. Guten Start.
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0: Viel Schweizer Musik an dem schweizerischen Mittwochmorgen passt, oder? Das ist der Niklas und jetzt sind gerade Lo und Ludwig mit dem roten Kleid. Passt auch.
1: Passt auch sehr gut.
0: Rotes Trikot. Und wir möchten noch mal kurz den Moment Revue passieren lassen. Gestern kurz vor der Eis. Also das war eigentlich heute Morgen früh gewesen, für alle die, die mögen wach bleiben, wo nach 120 Minuten immer noch 0-0 gestanden ist. Und der Sascha Rufer, der Kommentator vom Schweizer Fernsehen, dass er da sagt.
2: Das Spiel ist aus. Es geht ins Ich hasse Elfmeterschießen, aber wir können hier.
1: Ich fühle ihn so fest.
0: Jetzt haben wir ja alle gedacht. Nein, jetzt mit deinen Penaltyschüssen, die Schweizer Nazi.
1: Der Trauma geht wieder raufgekommen, dass sie eh verlieren.
0: Ja, und dann ist ja der Akanji gekommen und der Akanji hat ja tatsächlich verschossen.
3: Ja, irgendwann muss ich einmal einsehen. Wenn es nicht meine Stärke ist, ich kann alles andere, glaube ich, sehr gut handeln, jeder andere Druck, aber das Elfmeterschießen ist nicht für mich. Das muss ich sein
1: lassen. Aber zum Glück ist Fußball ja ein Teamsport und es ist dann bei dem geblieben und die anderen haben es wieder rausgerissen.
0: Wir sind im Viertelfinale.
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So, also so wunderbar, wie der Mittwoch gestartet hat, da hoffe für euch auch. So soll er auch weitergehen. Guter Start allerseits bei Radio 24 mit so viel toller Musik. Stargazing jetzt, Miles Smith.

0: Morgen miteinander.
1: Hallo, hallo. Am Ende. Aber wir haben gewonnen. Die Schweiz hat gewonnen. Viertelfinale. Jetzt schicken wir Argentinien heim.
2: Wenn der Chef fragt, wenn er reinkommt, und begeht es komplett am Ende.
0: Komplett am Ende. Shakira wird wahrscheinlich heute auch sagen, komplett am Ende, weil sie hat ja nicht für die Schweiz gefährdet.
2: Nein, die war wahrscheinlich für Kolumbien gewesen, kann ich mir jetzt vorstellen.
0: Als Kolumbianerin nicht möglich.
2: Das ist blöd, hä?
0: Solche Musik läuft aber bei uns trotzdem. Nach der halben. Guten Morgen. Schön verbringen wir heute den Mittwochmorgen miteinander.
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0: Halb neun, guten Mittwochmorgen allerseits, Radio 24 gestellt.
7: Guten Morgen, ich bin der Jonathan Ernst.
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7: Der Schweizer Fußballnationalmannschaft wird nach dem Sieg gegen Kolumbien an der WM einiges zugetraut. Die NZZ lobt den historischen Sieg im Achtelfinale, Laura Kühne.
8: Gleichzeitig kritisiert die Zeitung aber die ideellose Offensive. Die Media-Zeitung erinnert als bitteren Ausscheiden an der WM gegen Argentinien, den Gegner von der Schweiz das Wochenende. Aber an dieser WM bedeutet der Favoritenstatus wenig. Das SRF betont die Nervenstärke der Schweizer und Watson schreibt, dass die Nazi mit so einem selbstbewussten Auftritt jeden Gegner schlagen kann. Die bösen Geister von früheren Turnieren sind vertrieben.
7: Auch der Bundesrat hat reagiert. Bundespräsident Guy Parmelin gratuliert zum historischen Schritt in Richtung Finale. 612 Mitarbeitende bei SRF haben inzwischen den Protestbrief gegen die Entlassung von 4 Sprechausbildnern unterzeichnet. Das seien 40 zusätzliche seit dem Versand letzte Woche, berichten die CH Media Zeitungen. Mit den neuen Unterschriften hätte sich inzwischen rund ein Fünftel der SRF-Belegschaft dem Protest angeschlossen. Laut Bericht hält die SRG jedoch am Stellenabbau fest. Die USA und der Iran haben erneut gegenseitige Ziele angegriffen, was die Ölpreise reagieren lässt. Ein Barrel der Sorte Brent steigt um fast 3% auf $76.09. Bereits gestern hatte der Brent-Preis wegen der Angriffe auf Tanker in der Straße von Hormuz 3% zugelegt. Die USA setzten die Sanktionen auf iranisches Öl außerdem wieder in Kraft.
2: Hallo, hallo, grüß ins Auto zu euch. Dort, wo es vielleicht noch ein länger geht, ist zwischen Dietik und dem Gubrist. Von der 1 im Vorder Richtung St. Gallen. Schaut Zürich, Zwiediken oder dann beim Westring zwischen dem Honneretunnel und dem Limmataler Kreuz, wo es aktuell klemmt. Gute Fahrt euch.
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0: Wir möchten kurz informieren, dass die Sonne dann schon noch kommt, falls sie jetzt noch nicht scheint. Das ist ein bisschen wie kurz durchheben, 120 Minuten und dann irgendwann am Schluss passiert dann noch ein bisschen Action. Also die Sonne, in Form von der Sonne. Es wird richtig schön warm heute, 31 Grad. Lass dann noch kleine Beise. Also nicht so eine Beise, sondern so eine Böe, so kann man sagen. Was dann noch angenehm ist, finde ich.
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0: 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Und jetzt gibt's den WM-Song.
2: Yes, von der Shakira und Burna Boy.
3: Jetzt mit No

0: Heute Morgen haben wir den Michael aus Uster kennengelernt. Er kommt ursprünglich aus Baden-Württemberg und hat aber natürlich gestern Abend wahnsinnig fest für die Schweizer Nazi gefährdet. Hätte ja nicht anders können, weil...
1: Deutschland ist aus. Wir sagen es ungern. Oder ja. Doch, wir sagen es
0: gerne. Entsprechend ist es heute um Fußball gegangen im Tor 24.
1: Wie heisst denn der nächste Gegner von der Schweiz an der Fußball-WM?
2: Argentinien.
1: Wer hat den entscheidenden Penalty gestern verwandelt?
2: Oh, wer war das?
1: Der letzte, der geschossen hat.
2: Oh, Joker, ich weiß nicht mehr.
0: Der Vargas.
1: Ruben Vargas.
2: Vargas, genau.
1: So, wann war die Schweiz das letzte Mal im Viertelfinale an der WM?
2: Boah.
1: Das Wunder von Bern.
2: Ah, 54.
1: Jawohl!
0: Ja, das ist jetzt aber wirklich...
2: Ja, 54.
0: In den letzten Sekunden vor 72 Jahren.
1: Wunder von Bern ist das damals, weil die WM war in Bern und Deutschland auch gut.
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0: können ein bisschen stolz sein. Einfach grundsätzlich auf uns selber, dass wir heute Morgen wieder aufgestanden sind.
1: Wir können stolz sein auf die Augenringe, die heute besonders ausgeprägt sind.
0: Wir können stolz sein auf unsere Schweizer Nazi, wie der Captain auch stolz ist auf sein Team.
2: Ich bin wirklich sehr stolz auf die Mannschaft. Es war ein unglaubliches Mentalitätsspiel. Und der Wille hat heute gewonnen. Und, wir haben Geschichte geschrieben und das ist ein unglaubliches Gefühl.
0: Oh, das ist wunderschön, wie ihr das sagt, Granit Xhaka. Wir spielen ganz viel Schweizer Musik. Wir können stolz sein auf unsere Schweizer Künstlerinnen und Künstler hier am heutigen Morgen. Remo Forer aus der Ostschweiz.
1: Jetzt dann gerade für euch parat, noch kurz ein Verkehrsupdate. Ist eigentlich jetzt nichts wirklich Gravierendes. Einfach rund um den Gubrisch geht es noch ein länger und am meisten A1 Bern Richtung St. Gallen zwischen dem Katzensee-Tunnel und Zürich-Ost. Dort Stau wegen einem Unfall, den es vorher gegeben hat. Gute Fahrt.
0: Ein bisschen höhere Wolken, dann kommt die Sonne führen. 31 Grad heute.

0: Möchte nicht lange stören, nur noch fragen, haben Sie es schon mitbekommen? Wir sind im Viertelfinale.
1: Ich glaube, es ist noch nicht ganz allen
0: nachgekommen. Falls wir jetzt Radio 24 heute Morgen gehört haben, haben wir es wirklich
1: ab und zu können erahnen.
0: Genau, wir haben ab und zu mal darüber geredet. Das ist eigentlich das Thema Nummer 1, selbstverständlich, weil wir sind ja so einfach Fan. Ich glaube,
1: das passiert jetzt halt einfach dann wirklich nicht jeden Tag. Das muss man jetzt einfach sagen. Auf dem Moment haben wir einfach 72 Jahre gewartet. Darum, wir müssen es jetzt einfach ein paar Mal noch sagen. Wir sind im Viertelfinale.
0: Und jetzt spielen wir noch gegen den Messi.
2: Ich will den Messi heimgehen!
0: Genau. Yeah! Das ist schon ein bisschen überheblich, oder? Die Nacht vom Samstag auf den Sonntag findet das Viertelfinale statt. Und der Gregor Kobel, unser Zürcher Guri, ja,
1: wir ja meine sagen. Güte, ist der gut gewesen.
0: Ja, das ist ja Wahnsinn, was der abgekappt hat.
1: Abgekappt ist etwas anderes, was er gekappt hat.
0: Ja, er ist, ja genau, also 120 Minuten keinen reingelassen und nachher noch beim Penalty schiessen.
3: Ich meine, es ist riesig. Als so kleine Nation können mitzuheben auf grosser Bühne, ist ein unglaubliches Privileg. Und jeder Einzelne, der auf dem Platz gestanden ist heute, aus der Seitenlinie und so schauen, hat einen riesen Job gemacht über mehr als nur jetzt die WM. Und ich bin riesig froh für jeden Einzelnen.
0: Grossartiger Typ, Gregor Kobel. GC-Hintergrund. Gross geworden. Und jetzt hebt er in der Schweizer Nazi den Ball. Adieu vom Messi. Samstag auf den Sonntag.

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0: Morgen miteinander. Mögt ihr noch mal hören, wie das tönt hat gestern Abend?
1: Komplett am Ende. Aber wir haben gewonnen. Die Schweiz hat gewonnen. Viertelfinal. Jetzt schicken wir Argentinien heim. Messi ade.
2: Sehr emotional. Es ist wirklich unglaublich gewesen. Ich habe mich wegschauen.
3: Es ist einfach Hammer. Endlich Viertelfinal. Endlich.
0: Ja, und belohnt ist man worden. Belohnt nach 120 Minuten durchbeissen, das war ein bisschen wie schaffen gewesen, oder? Ich habe gedacht, man hätte eigentlich ein bisschen schlafen und dann zum Penaltyschiessen wieder verwachen. Das war dann spannend gewesen und das hat sich dann gelohnt. Wir sind also jetzt im Viertelfinale und das haben wir gefeiert heute, den ganzen Morgen, machen noch ein bisschen weiter. Wir sind ein bisschen mehr im WM-Fieber, das auch schon, also mir persönlich geht es so. Guter Start, falls ihr erst gerade jetzt aufgerügelt sind nach einer langen Nacht. Mittwochmorgen tönt es so bei Radio 24. Oder so. Viel gute Laune-Musik. Wo die Sonne ein aus dem Lautsprecher kommt. Morgen zusammen, jetzt geht 9 Uhr.
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0: Mittwochmorgen, 8. Juli, jetzt ist 9 Uhr.
8: Guten Morgen, ich bin der Jonathan Ernst.
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8: Der Schweizer Fußballnationalmannschaft wird nach dem Sieg gegen Kolumbien an der WM einiges zugetraut. Die NZZ lobt den historischen Sieg im Achtelfinale, Laura Kühne.
10: Gleichzeitig kritisiert die Zeitung aber die ideellose Offensive. Die Media-Zeitung erinnert als bitteren Ausscheiden an der WM gegen Argentinien, den Gegner von der Schweiz das Wochenende. Aber an dieser WM bedeutet der Favoritenstatus wenig. Das SRF betont die Nervenstärke der Schweizer und Watson schreibt, dass die Nazi mit so einem selbstbewussten Auftritt jeden Gegner schlagen kann. Die bösen Geister von früheren Turnieren sind vertrieben.
8: Auch der Bundesrat hat reagiert. Bundespräsident Guy Parmelin gratuliert zum historischen Schritt in Richtung Finale. 612 Mitarbeitende bei SRF haben inzwischen den Protestbrief gegen die Entlassung von 4 Sprechausbildnern unterzeichnet. Das seien 40 zusätzliche seit dem Versand letzte Woche, berichten die CH-Media-Zeitungen. Mit den neuen Unterschriften hätte sich inzwischen rund ein Fünftel der SRF-Belegschaft dem Protest angeschlossen. Laut Bericht hält die SRG jedoch am Stellenabbau fest. Die USA und der Iran haben erneut gegenseitige Ziele angegriffen, was die Ölpreise reagieren lässt. Ein Barrel der Sorte Brent steigt um fast 3% auf $76.09. Bereits gestern hatte der Brent-Preis wegen der Angriffe auf Tanker in der Straße von Hormuz 3% zugelegt. Die USA setzten die Sanktionen auf iranisches Öl außerdem wieder in Kraft.
0: Morgenverkehr, Gang wie Gang. 2 ab 9 Uhr, gute Fahrt, wenn ihr unterwegs seid. Auf dem Asphalt stocken vor und nach dem Gubrisstunnel, stocken dann auch die Stadt Zürich bei Wiedeken oder zum Beispiel zwischen was haben wir denn? Übergang. Das ist ein bisschen komisch geschrieben. Also auf Silbrück über den Hirzel stocken sie ebenfalls. Gute Fahrt. Und geniessen das Wetter. Also es wird richtig sonnig heute wieder. 31 Grad, noch ein bisschen hohe Wolken und ein bisschen Wind, der das Ganze sehr angenehm gestaltet.
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0: Wir sind Wittmer und Rost, wünschen euch einen schönen Mittwoch, allerseits guten Start.
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1: Mit Pink weiter in der Morgen hier, hallo zusammen. Und bevor jetzt so die erste Müdigkeit gekickt, weil vielleicht schon ein bisschen wenig Schlaf gelegen ist, weil der Schweizer Match schon wahnsinnig lang gegangen ist, gibt es beste Musik da bei uns als Begleitservice, als Aufpusher. Lil Nas X zum Beispiel mit dabei oder Aura Dion.

0: Schön, sind ihr auch da gemeinsam in dem Mittwoch unterwegs mit Radio 24.
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Michael Patrick Kelly, The One, das ist Radio 24. Wir sind der Aufsteller, euer Begleitservice. In diesem Mittwoch, es wird warm, warm, warm, sonnig. Ein bisschen über 30 Grad heute

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0: Und wir spielen für euch auch Martin Garrix featuring Ed Sheeran. Repeat it.

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7: Im Studio der Jonathan Ernst.
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7: Der Schweizer Fußballnationalmannschaft wird nach dem Sieg gegen Kolumbien an der WM einiges zugetraut. Die NZZ lobt den historischen Sieg im Achtelfinale. Laura Kühne.
8: Gleichzeitig kritisiert Zeitung aber die ideellose Offensive. Die Media-Zeitung erinnert als bitteren Ausscheiden an der WM gegen Argentinien, den Gegner von der Schweiz, das Wochenende. Aber an dieser WM bedeutet der Favoritenstatus wenig. Das SRF betont die Nervenstärke der Schweizer und Watson schreibt, dass die Nazi mit so einem selbstbewussten Auftritt jeden Gegner schlagen kann. Die bösen Geister von früheren Turnieren sind vertrieben.
7: Auch der Bundesrat hat reagiert. Bundespräsident Guy Parmelin gratuliert zum historischen Schritt in Richtung Finale. Die Stadt Zürich lockert für den kommenden WM-Viertelfinale in der Nacht von Samstag auf Sonntag ihre Regeln. Sämtliche Lokale dürfen das Spiel sowohl drinnen als auch draußen übertragen, wie die Stadt Zürich mitteilt. Es gelten aber die üblichen Lärmschutzauflagen. Das Spiel gegen Argentinien findet um 3 Uhr morgens in der Nacht auf Sonntag statt. 612 Mitarbeitende bei SRF haben inzwischen den Protestbrief gegen die Entlassung von 4 Sprechausbildnern unterzeichnet. Das seien 40 zusätzliche seit dem Versand letzte Woche, berichten die CH-Media-Zeitungen. Mit den neuen Unterschriften hätte sich inzwischen rund ein Fünftel der SRF-Belegschaft dem Protest angeschlossen. Laut Bericht hält die SRG jedoch am Stellenabbau fest. Bei einem Erdrutsch im Nordwesten Chinas hat es mindestens 21 Todesopfer gegeben. Bei dem Unglück nahe der Stadt Longnang überlebten nur 12 Personen, 7 von ihnen wurden verletzt. Das berichtet die amtliche Nachrichtenagentur Xinhua. Zudem gelangten laut Medienberichten durch die Überflutungen hunderte teils giftige Schlangen eines Zuchtbetriebs ins Freie. Rings um Zürich braucht ihr länger, zum Beispiel auf dem Nordring auf der A1 Richtung St. Gallen zwischen dem Limmataler Kreuz und weiter bis Zürich-Ost und genauso auf dem Westring Basel Richtung Chur zwischen Birmesdorf und Zürich-West. Ich wünsche allen unterwegs eine gute und sichere Fahrt.
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9: Sali, Sali, Sali, die Sonne scheint für alle. So kann man das gerade ein bisschen sagen. Also, wir fangen nichts Neues an, die ganze Woche wunderbar sonnig, über 30 Grad. Auch heute wieder wunderbar angenehm.
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9: Im Vormittag hier. Wir begleiten euch heute zusammen.
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Wenn ihr jetzt gerade so das erste richtig grosse Tief habt, weil die Nacht eben ein bisschen kurz war, denkt daran, es hat sich eben schon auch gelohnt. Die Schweizer Mannennazi im Fußball hat historisch gemacht und wir haben am Fernsehen mitschauen oder im Public Viewing und nachher noch ein bisschen feiern. Darum lohnt sich die Augenringe für einmal ein bisschen. Hallo zusammen!

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Die wunderbare Joya Marlene. Fire. Aktuell. Da bei Radio 24 heute zusammen. Calvin Harris übernimmt. 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
2: Die Stadt Zürich lockert für den kommenden WM-Viertelfinale in der Nacht von Samstag auf Sonntag ihre Regeln. Sämtliche Lokale dürfen das Spiel sowohl drinnen als auch draußen übertragen, wie die Stadt Zürich mitteilt. Es gelten aber die üblichen Lärmschutzauflagen. Das Spiel gegen Argentinien findet um 3 Uhr morgens in der Nacht auf Sonntag statt. Der Schweizer Fußballjüngster Joan Manzambi fehlt vermutlich auch im WM-Viertelfinale gegen Argentinien. Trainer Murat Yakin sagte nach dem Achtelfinalsieg gegen Kolumbien, Manzambi werde eher nicht spielen können. Er wisse nicht, ob es medizinisch vertretbar wäre, ihn nochmals einzusetzen. Die Schwere der Verletzung sei jedoch noch nicht geklärt. 95% der Schweizer Bevölkerung behandeln sich bei kleineren Beschwerden selbst. Das zeigt ein neuer Gesundheitsreport. Selina Urech.
3: Fast ein Drittel wird lieber die eigene Gesundheit selber in die Hand nehmen, statt zum Arzt oder zu der Ärztin gehen. Das ist deutlich höher als im europäischen Vergleich. Trotzdem bewerten über 70% das Schweizer Gesundheitssystem positiv. Sorgen macht sich die Schweiz aber immer mehr um die psychische Gesundheit. Sie gilt zum ersten Mal als grösste gesundheitspolitische Herausforderung. Das noch vor den hohen Gesundheitskosten oder dem Fachkräftemangel.
2: US-Präsident Donald Trump hat den Waffenstillstand mit dem Iran für beendet erklärt. Am NATO-Gipfel in der Türkei sagte er, weitere Gespräche mit Teheran seien Zeitverschwendung. Hintergrund sind neue iranische Angriffe auf US-Militärziele und Handelsschiffe. Trump wirft dem Iran vor, den Waffenstillstand gebrochen zu haben. Es geht vorwärts auf der Strasse. Ich wünsche eine gute Fahrt.
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4: Da und dort mal ein kleines Lüftchen und es ist richtig schön, weil temperaturtechnisch wird es wieder warm mit ein bisschen über 30 Grad. Blauer Himmel, aber doch auch recht viele Wolken, die oben sind, alles in allem ein freundlicher Tag. Wir bleiben dem Sommerwetter natürlich auch heute treu.
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4: Es ist der Mittwoch, der 8. Juli. Hallo zusammen.
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Wow, was für ein Song! Der katapultiert uns schon richtig. Mittagspause hier bei Radio 24 Oma Lambada. Schön dürfen wir euch begleiten. Mit hoffentlich noch ganz viel freudigen Emotionen. Über die Schweiz, die weiter ist an der WM. Und auch über die gute Musik hier bei uns. Hallo zusammen.

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7: 95% der Schweizer Bevölkerung behandeln sich bei kleineren Beschwerden selbst. Das zeigt ein neuer Gesundheitsreport, Selina Urech.
8: Fast ein Drittel wird lieber die eigene Gesundheit selber in die Hand nehmen, statt zum Arzt oder zu der Ärztin zu gehen. Das ist deutlich höher als im europäischen Vergleich. Trotzdem bewerten über 70% das Schweizer Gesundheitssystem positiv. Sorgen macht sich die Schweiz aber immer mehr um die psychische Gesundheit. Sie gilt zum ersten Mal als grösste gesundheitspolitische Herausforderung. Das noch vor den hohen Gesundheitskosten oder dem Fachkräftemangel.
7: Der Schweizer Fußballjüngster Juan Manzambi fehlt vermutlich auch im WM-Viertelfinale gegen Argentinien. Trainer Murat Yakin sagte nach dem Achtelfinalsieg gegen Kolumbien, Manzambi werde eher nicht spielen können. Er wisse nicht, ob es medizinisch vertretbar wäre, ihn nochmals einzusetzen. Die Schwere der Verletzung sei jedoch noch nicht geklärt. US-Präsident Donald Trump hat den Waffenstillstand mit dem Iran für beendet erklärt. Am NATO-Gipfel in der Türkei sagte er, weitere Gespräche mit Teheran seien Zeitverschwendung. Hintergrund sind neue iranische Angriffe auf US-Militärziele und Handelsschiffe. Trump wirft dem Iran vor, den Waffenstillstand gebrochen zu haben. Millionen Menschen trinken vermutlich Wasser mit erhöhten Mangankonzentrationen. Das befürchtet das Schweizer Wasserforschungsinstitut EAWAG. Insbesondere in dicht besiedelten Regionen Asiens sei der Manganwert deutlich höher als bisher angenommen. Die Manganbelastung in der Schweiz ist jedoch unbedenklich. Mangan ist ein lebenswichtiges Metall, bei zu hoher Dosis kann es aber der Gesundheit schaden. Es geht vorwärts auf der Strasse. Ich wünsche eine gute Fahrt.
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9: Der Nachmittag der kommt mit ganz viel Sonne daher. Ein paar wenige Wolken stören aber nicht bei 30 bis 31 Grad.
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9: Hallo miteinander am Mittwoch. Schön, sind ihr da. Mein Name ist Nicola Giesin.
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0: ganz, ganz, ganz kleine Augen heute an dem Mittwoch, aber ein richtig volles Herz. Unsere Fußball-Nazi steht im WM-Viertelfinale.
1: Ja. Ja.
0: Ja. Aus dem Häuslizimmer. Letzte Penalty von Ruben Vargas versenkt.
1: Die Schweiz
0: ja.
1: steht im Viertelfinale!
0: Ja, das ist so gross.
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0: Ja, und es ist, auch wenn man müde ist heute, es fühlt sich so gut an. Kolumbien geschlagen, im Penaltyschiessen, was für ein Krimi. Und wir haben es gerade gehört, Ruben Vargas mit dem entscheidenden Penalty. Und wir bei Radio 24 gefunden, also jetzt können wir direkt an uns spielen, auch wenn wir vielleicht ein bisschen müde sind. Also das WhatsApp-Handy, das könnt ihr sicher noch bedienen, mit letzten Kräften. Wo sind ihr heute souverän gewesen, wie der Ruben Vargas gestern bei dem letzten Penalty? 079 533 24 24. Was ist heute euch ganz souverän gelungen? Bis jetzt, an dem Mittwoch, genauso souverän wie der Ruben Vargas den Penalty versenkt hat. 079 533 24 24. Fühlen wir uns alle heute ein bisschen wie der Ruben Vargas und genauso souverän und cool.

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0: Es ist 12:30.
2: Im Studio der Jonathan Ernst.
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2: Schweizerinnen und Schweizer greifen bei leichten Beschwerden häufig selbst zu Medikamenten oder Hausmitteln. Das zeigt ein neuer Gesundheitsreport. 95% geben an, kleinere Beschwerden selbst zu behandeln. Gleichzeitig sind viele mit dem Schweizer Gesundheitssystem zufrieden. Am meisten Sorgen bereitet der Bevölkerung aber die psychische Gesundheit, noch vor dem Fachkräftemangel oder den steigenden Gesundheitskosten. US-Präsident Donald Trump hat den Waffenstillstand mit dem Iran für beendet erklärt. Am NATO-Gipfel in der Türkei sagte er, weitere Gespräche mit Teheran seien Zeitverschwendung. Hintergrund sind neue iranische Angriffe auf US-Militärziele und Handelsschiffe. Trump wirft dem Iran vor, den Waffenstillstand gebrochen zu haben. Millionen Menschen trinken vermutlich Wasser mit erhöhten Mangankonzentrationen. Das befürchtet das Schweizer Wasserforschungsinstitut EAWAG. Insbesondere in dicht besiedelten Regionen Asiens sei der Manganwert deutlich höher als bisher angenommen. Die Manganbelastung in der Schweiz ist jedoch unbedenklich. Mangan ist ein lebenswichtiges Metall, bei zu hoher Dosis kann es aber der Gesundheit schaden.
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2: Schweizer Nazistar Geraldine Reuteler wechselt definitiv von Eintracht Frankfurt zum FC Arsenal. Das haben die 27-jährige Nidwaldnerin und Arsenal in den sozialen Medien bekannt gegeben. Erst Ende März wurde Reuteler bei den Sports Awards als wertvollste Schweizer Mannschaftssportlerin des vergangenen Jahres ausgezeichnet. Es staut auf der A1 Richtung Zürich zwischen Kriegstätten und Wangen an der Aare und auf dem Nordring Zürich Richtung St. Gallen zwischen dem Limmataler Kreuz und dem Gubristunnel. Ihr braucht je etwa 10 Minuten länger. Ich wünsche eine gute Fahrt.
3: Der Nachmittag der kommt mit ganz viel Sonne daher. Ein paar wenige Wolken stören aber nicht bei 30 bis 31 Grad.
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3: Am Mittwoch miteinander unterwegs, mein Name ist Nicola Giesin.
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0: Radio 24 mit ganz viel guter Musik. Hallo euch am Mittwoch.
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8: Ich bin der Nico Eichwald.
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9: Die Hitzewelle von Ende Juni hat in der Schweiz vermutlich vielen älteren Menschen das Leben gekostet. Laut dem Bundesamt für Statistik starben in der Woche mit den höchsten Temperaturen deutlich mehr Menschen über 65 Jahre als erwartet. Fachleute sprechen von einer hitzebedingten Übersterblichkeit. Auch mehrere Spitäler meldeten während der Hitzewelle deutlich mehr Patientinnen und Patienten mit hitzebedingten Beschwerden. Mehrere Bundesräte loben die Schweizer Fußballnationalmannschaft nach deren Einzug in den WM-Viertelfinal. Die Nazi habe Schweizer Sportgeschichte geschrieben, schreibt Bundesrat und Sportminister Martin Pfister. Auch Bundesrat Guy Parmelin hat sich in einer Videobotschaft gemeldet. Die Leute sollen sich den 19. Juli, also das Datum, an dem der Final gespielt wird, schon einmal vormerken. Die Ursache des Tramunfalls beim Bahnhof Zürich-Oerlikon vom September vergangenen Jahres ist geklärt. Laut der Schweizerischen Sicherheitsuntersuchungsstelle erlitt der Fahrer eines Cobra-Trams während der Fahrt ein medizinisches Problem. Das Tram fuhr deshalb ungebremst in ein anderes Tram. Dabei wurden 3 Menschen schwer und eine Person leicht verletzt. Die VBZ prüfen nun ein neues Sicherheitssystem, das Trams bei einer Handlungsunfähigkeit des Fahrers automatisch stoppen soll.
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9: Die Schweizer Fußballerin Geraldine Reuterler wechselt definitiv von Eintracht Frankfurt zum FC Arsenal. Das haben die 27-jährige Nidwaldnerin und Arsenal in den sozialen Medien bekannt gegeben. Erst Ende März wurde Reuterler bei den Sport Awards als wertvollste Schweizer Mannschaftssportlerin des vergangenen Jahres ausgezeichnet. Es stockert auf der A1 Nordring Zürich Bern Richtung St. Gallen zwischen dem Limmataler Kreuz und dem Gubrisch-Tunnel. Dann auf der A3 Westring Zürich Chur Richtung Basel zwischen Durdorf Nord und dem Limmataler Kreuz. Auf der A1 Bern Richtung Zürich zwischen Kriegstätte und Wang an der Aare, dort staut es. Dann staut es auch auf der A2 Chiasso Richtung Gotthard zwischen Quinto und Airolo. Dort braucht ihr etwa 10 Minuten länger. Und sogar 20 Minuten länger braucht ihr auf der A2 Luzern Richtung Gotthard zwischen Wasse und Göschene.
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10: Der Nachmittag der kommt dann mit ganz viel Sonne daher. Ein paar wenige Wolken stören aber nicht bei 30 bis 31 Grad.
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10: Hallo miteinander am Mittwoch. Schön, sind ihr da. Mein Name ist Nicola Giesin.
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0: ganz kleine Augen ich heute an dem Mittwoch, aber ein richtig volles Herz. Unsere Fußball-Nazi steht im WM-Viertelfinale.
1: Ja.
0: Aus dem Häuschen sind wir. Letzte Penalty von Ruben Vargas versenkt.
1: Die Schweiz steht im Viertelfinale!
0: Ja, das ist so gross, das ist so gross.
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0: Ja, und es ist, auch wenn man müde ist heute, es fühlt sich so gut an. Kolumbien geschlagen, im Penalty-Schiessen. Was für ein Krimi. Und wir haben es gerade gehört, Ruben Vargas mit dem entscheidenden Penalty. Und wir bei Radio 24 gefunden, also jetzt können wir dir auch spielen, auch wenn ihr vielleicht müde sind. Also das WhatsApp-Handy, das könnt ihr sicher noch bedienen, mit letzter Kraft. Wo sind ihr heute souverän gewesen, wie der Ruben Vargas gestern bei dem letzten Penalty? 079 533 24 24. Was ist heute euch ganz souverän gelungen? Bis jetzt, an dem Mittwoch, genauso souverän wie der Ruben Vargas, der Penalty versenkt hat. 079 533 24 24. Fühlen wir uns alle heute ein bisschen wie der Ruben Vargas und genauso souverän und cool.

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7: Ich bin der Nico Eichwald.
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7: Die Hitzewelle von Ende Juni hat in der Schweiz vermutlich vielen älteren Menschen das Leben gekostet. Laut dem Bundesamt für Statistik starben in der Woche mit den höchsten Temperaturen deutlich mehr Menschen über 65 Jahre als erwartet. Fachleute sprechen von einer hitzebedingten Übersterblichkeit. Auch mehrere Spitäler meldeten während der Hitzewelle deutlich mehr Patientinnen und Patienten mit hitzebedingten Beschwerden. Mehrere Bundesräte loben die Schweizer Fußballnationalmannschaft nach deren Einzug in den WM-Viertelfinal. Die Nazi habe Schweizer Sportgeschichte geschrieben, schreibt Bundesrat und Sportminister Martin Pfister. Auch Bundesrat Guy Parmelin hat sich in einer Videobotschaft gemeldet. Die Leute sollen sich den 19. Juli, also das Datum, an dem der Final gespielt wird, schon einmal vormerken. Die Ursache des Tramunfalls beim Bahnhof Zürich-Oerlikon vom September vergangenen Jahres ist geklärt. Laut der Schweizerischen Sicherheitsuntersuchungsstelle erlitt der Fahrer eines Cobra-Trams während der Fahrt ein medizinisches Problem. Das Tram fuhr deshalb ungebremst in ein anderes Tram. Dabei wurden 3 Menschen schwer und eine Person leicht verletzt. Die VBZ prüfen nun ein neues Sicherheitssystem, das Trams bei einer Handlungsunfähigkeit des Fahrers automatisch stoppen soll. Ein Fahrdienstleister hat in Wetzikon einen Einbruch in eine Autogarage verhindert. Er alarmierte die Polizei, nachdem sich 2 Fahrgäste nach dem Aussteigen mit Sturmhauben und Handschuhen vermummt hatten. Die Kantonspolizei nahm einen 23-jährigen Ivora und einen 17-jährigen Franzosen fest. Sie stehen im Verdacht, hochwertige Autos stehlen zu wollen, so die Kantonspolizei. Es klemmt auf der A1 Bern Richtung Zürich zwischen Kriegstätte und Wang an der Aare, dann auf der A1 Nordring Zürich Bern Richtung St. Gallen zwischen dem Limmataler Kreuz und dem Gubristunnel, dann auch noch auf der A3 Westring Zürich Chur Richtung Basel zwischen Thurdorf Nord und dem Limmataler Kreuz, und dann müsst ihr etwa 10 Minuten länger rechnen auf der A2 Chiasso Richtung Gotthard zwischen Quinto und Airolo, und sogar 20 Minuten mehr einplanen müsst ihr auf der A2 Luzern Richtung Gotthard zwischen Wassen und Göschenen. Gute Fahrt!
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8: Der Nachmittag, der kommt mit ganz viel Sonne daher. Ein paar wenige Wolken stören aber nicht, bei 30 bis 31 Grad.
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8: Am Mittwoch miteinander unterwegs, mein Name ist Nicola Giesin.
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Ja, wir sind im WM-Viertelfinal an der Fußball-Weltmeisterschaft. Wir sind noch nicht ganz on top of the world. Noch nicht zoberst. Aber was ja nicht ist, kann ja noch werden. Jetzt am Sonntagnacht in Argentinien auf der Speisekarte. Mal schauen, wie das denn ausgeht. Und was gesagt, on top of the world sind wir noch nicht. Der kommt aber jetzt mal im Radio. Soll vielleicht ein gutes Omen sein für den Sonntag, den Match dann im Viertelfinal gegen die Argentinien.

0: Ah, vielleicht mit müden Augen heute an dem Mittwoch. Sind wir dabei bei Radio 24 nach dem wahnsinnig grandiosen Einzug ins Viertelfinale von unserer Schweizer Fußball-Nazi. Gestern Abend, nein, eigentlich gestern Nacht oder heute Nacht, ja, wie man es dann einfach auch anschaut. Die Augen sind müde, das Herz ist aber richtig voll. Und die Playlist für euren Weg Richtung Feierabend vom Mittwoch ist genauso voll wie hoffentlich das Herz nach dem Sieg von unserer Schweizer Fußballnazi. David Guetta gibt es auch noch nach dem 3. Willkommen da bei uns.
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10: Ich bin der Nico Eichwald.
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12: Die anhaltende Hitzewelle sei Ausdruck einer Klimakrise und nicht einfach ein natürlicher Klimawandel. Das sagt Pia Hollenstein, Vorstandsmitglied der Klimaseniorinnen. Die Hitzewelle von Ende Juni hat in der Schweiz vermutlich vielen älteren Menschen das Leben gekostet. Laut dem Bundesamt für Statistik starben in der Woche mit den höchsten Temperaturen 16% mehr Personen über 65 Jahre als erwartet. Es brauche deshalb ein Umdenken, so Hollenstein.
13: Das nennen wir uns, ist Bewusstsein rufen. Es ist nicht irgendein Naturereignis, das kommt und wir haben nichts Schuld. Es ist menschengemacht.
12: Die Klimaseniorinnen fordern deshalb mehr Schutzmaßnahmen, besonders für ältere und gefährdete Menschen. Die Stadt Zürich investiert 12 Millionen Franken in die Sanierung der ehemaligen Deponie Hartwald. Dort wurden während Jahrzehnten Abfälle gelagert. Ab 2028 soll Sauerstoff in die Deponieboden eingebracht werden, um Schadstoffe schneller abzubauen und das Grundwasser besser zu schützen, schreibt die Stadt. Die Arbeiten dauern voraussichtlich bis 2035. Insgesamt könnte die Sanierung rund 50 Millionen Franken kosten. Ein Fahrdienstleister hat in Wetzikon einen Einbruch in eine Autogarage verhindert. Er alarmierte die Polizei, nachdem sich zwei Fahrgäste nach dem Aussteigen mit Sturmhauben und Handschuhen vermummt hatten. Die Kantonspolizei nahm einen 23-jährigen Ivora und einen 17-jährigen Franzosen fest. Sie stehen im Verdacht, hochwertige Autos stehlen zu wollen, so die Kantonspolizei. Die Börsen reagieren weltweit auf den wieder ausgebrochenen Krieg im Iran. Auch in der Schweiz büßt der SMI ein. Er sinkt am Vormittag um knapp 0,9% auf etwas über 14.200 Punkte. Der deutsche DAX-Index gab um etwas mehr als 1% nach. Auch der Ölpreis geht wieder nach oben. Der Preis für ein Fass der Sorte Brent lag zuletzt mit 76 US-Dollar so hoch wie seit 2 Wochen nicht mehr.
0: 2 ab 3 müssen aktuell sich auf Bremse, wenn ihr unterwegs sind. Bern Richtung St. Gallen, Limmataler Kreuz, Gubrisch-Tunnel. Nachher klemmt sich auch noch Chur Richtung Basel, Deta Burdorf Nord, wo ihr Geduld braucht. Gotthard nehmen wir auch noch mit Richtung Süden, 3 km ab Wasse. Halbe Stunde plus vor der Röhre kommen gut an. Nachmittag mit Sonne, aber auch vielen Wolken sind jetzt mehr dazugekommen. Ist aber jetzt nicht grundsätzlich frisch draussen, 30 bis 31 Grad.
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0: Guten Nachmittag euch am Mittwoch. Und jetzt habe ich ja gerade gesagt, grundsätzlich ist es nicht wirklich frisch draußen mit diesen 30 bis 31 Grad, aber ist ja auch immer eine Ansichtssache. Also vorhin gerade die Radio 24-Hörerin Evelyn geschrieben, aus Kapstadt, Südafrika, aus dem sonnigen, aber kalten Kapstadt. Das bist du auch schauen. 16 Grad. Ja, für uns wäre das ja recht okay, oder? Nach diesen Hitzewellen. Also nehmen wir, wie es kommt. Wir können es eh nicht beeinflussen mit dem Wetter, egal ob da oder Südafrika. Und gehen rein in eine neue Stunde. Hallo, hallo.

0: einfach so toll, so Vargas. Toll. Ja. Was für ein Moment. Heute Nacht unsere Schweizer Fußballnazi im WM. Ja, Viertelfinal. Hallo bei Radio 24.
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0: Ja, es ist wirklich so emotional gewesen. Ich glaube, sie haben auch müde Augen heute und es ist völlig okay, wenn man heute vielleicht auch eine Stunde früher noch Feierabend gemacht hat oder das Hundhölzchen so zwischen den Augen geklebt hat, dass die Augen können offen bleiben können. Können wir es nochmal schnell haben? Da
2: Robert Meyer schießt die Schweiz in den Viertelfinal!
0: Ich weiß nicht, wie es euch geht. Gerade nochmal Hühnerhut. Es ist unglaublich. Und der Ruben Vargas, der im Penalty-Schiessen gegen Kolumbianer den letzten Penalty souverän versenkt hat. Wir wollten von euch wissen, ja, was habt ihr heute schon so souverän gemacht wie der Ruben Vargas heute Nacht bei dem Penalty. Als Beispiel habt richtig souverän können den Kaffee heute rauslassen, ohne dass sie ihn noch nachgetröpfelt hat. Oder sie da, was sich gemalt hat, Radio 24 Hörerin.
3: Hallo liebes Radio 24 Team. Da ist Susanne aus dem wunderschönen Aargau von Gunterswil. Ich bin heute Morgen so souverän wie der Ruben aufs Ross gestiegen und dem Sonnenaufgang entgegengeritten. Bis bald. Tschüss.
0: Was habt ihr souverän heute gemacht? 079 533 24 24. Sagt uns via WhatsApp direkt ins Studio.
4: Hallo Nicola, hier ist Evelyn.
0: Hoi.
4: Aus Kapstadt,
0: ja.
4: Südafrika.
0: Oh.
4: Heute Morgen beim Aufstehen habe ich mich also schon auch gerade ein bisschen gefühlt wie eine kleine Heldin. Ich wünsche euch ganz einen schönen Tag. Liebe Grüße aus dem wunderschönen, sonnigen, aber kalten Südafrika. Ciao.
0: Also, Evelyn, eine souveräne Heldin, sozusagen, wie der Ruben Vargas. Eure souveräne Moment, jetzt 079 533 24 24. Ah, was für ein Gefühl heute.

0: willkommen bei Radio 24 und hört euch mal schnell
1: 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Wie ihr alle gehört, meine Stimme ist kaputt noch von gestern. 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
0: Wow. Hallo, am Mittwoch, 3:30 Uhr, wir suchen euch, die etwas souverän heute gemacht haben. Souverän wie der Penalty von Ruben Vargas. Der letzte Penalty von Ruben Vargas, der uns im Viertelfinal geschossen hat. Jetzt via WhatsApp 079 533 24 24. Eure souveräne Ruben Vargas Moment. Via WhatsApp uns durchschicken, wie die Janis souverän verpennt. Ja, geile Sache, ich hatte keine Stimme gehabt. Maroon 5, Memories gibt es noch oben drauf, dann bis am 4. Plus vielleicht eure Sprachnachricht. Können wir der Mitrichtung wohlverdienten Feierabend. Hoffentlich wirklich früher noch mit müden Äugli.
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0: Mittwoch, Radio 24. Mit der meisten Musik für euren Nachmittag. Leonie, Callum Scott. Gute Laune für den Nachmittag, der vielleicht ein bisschen zäh ist. Nach dieser langen Nacht mit unserer Fußball-Nazi, aber es war ja erfolgreich, dann geht es ein bisschen ringer. Ganz viel gute Musik nach dem 4 für euch ready, auch der Tyre Cruise oben drauf.
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0: Jetzt ist es 4 Uhr, alles Wichtige, was ihr braucht, bei Radio 24.
6: Ich bin der Nico Eichwald.
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6: Die anhaltende Hitzewelle sei menschengemacht. Das sagt Pia Hollenstein, Vorstandsmitglied der Klimaseniorinnen. Die Hitzewelle von Ende Juni hat in der Schweiz vermutlich vielen älteren Menschen das Leben gekostet. Laut dem Bundesamt für Statistik starben in der Woche mit den höchsten Temperaturen 16% mehr Personen über 65 Jahre als erwartet. Die Schweiz müsse dringend handeln, so Hollenstein.
7: Es ist nicht so, dass man muss erfinden, was könnte man machen. Die Schubladen sind voll von dem, was man kann machen, muss machen. Und ich erwarte, dass die Schweiz mehr macht zum Schutz der Bevölkerung.
6: Bereits der Europäische Gerichtshof für Menschenrechte stellte fest, die Schweiz schützt die Bevölkerung zu wenig vor den Folgen der Klimakrise. Die Schweiz hat Chancen, gegen Argentinien zu gewinnen. Dieser Überzeugung ist der ehemalige Schweizer Nationaltrainer und Fußballer Hans-Peter Zaugg. Die Nazi steht zum ersten Mal seit 72 Jahren im Viertelfinale einer Fußball-Weltmeisterschaft und trifft dabei auf Argentinien. Um gegen den amtierenden Weltmeister zu gewinnen, brauche es Selbstvertrauen, sagt Zaugg.
8: Man muss ganz sicher schauen, dass man gleichwohl halt auch mutig ist, frech ist, sich zutraut, auch die können auszuspielen und Respekt haben, aber überhaupt nicht Angst.
6: Nazi-Spieler betonen vor allem Respekt gegenüber Superstar Lionel Messi. Das Spiel findet in der Nacht auf Sonntag statt.
1: Sport.
6: Alain Sutter ist nicht mehr Sportchef beim Grasshopper Club Zürich, dies nach gut einem Jahr. Mit dieser ersten personellen Maßnahme überraschen die neuen Besitzer der Grasshoppers bei ihrer Vorstellung. Außerdem hat Captain Amir Abrashi verkündet, dass er nach positiven ersten Gesprächen mit den Verantwortlichen der Bridge Football Group eine weitere Saison als Spieler anhängt. Und auch Peter Zeidler bleibt Trainer.
0: Münder aktuell Arsch das Übliche um die Zeit. Das Beispiel ab der Autobahn Zwiedike, dann klemmt es auch noch Bern Richtung St. Gallen, Dietike, Gubrisch-Tunnel und da 4 Winter Richtung Schaffhausen. Dort müsst ihr sicher 10 Minuten mehr rechnen ab Winterthur Nord. Viel Sonne, die es gegeben hat, jetzt aber doch mehr Wolken, dann ist aber nicht unfreundlich, 30 bis 31 Grad und geht am Morgen am Donnerstag weiter mit 1 bis 32 Grad. Viel Sonne, ein paar wenige Wolken.
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0: Und für euch da, der Nicola Gies, einen guten Mittwoch euch.

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Er kann Songs schreiben, er kann Songs singen und er macht optisch auch noch richtig gute Falle. Der Nico Santos, all time high. Der neueste Streich von dem richtig sympathischen halb Deutschen, halb Mallorquiner. Da bin ich gerade 24 Grad, eurem Mittwoch. Geniessen angesagt mit dem Nico Santos. Der Weg richtig Feierabend. Geht leichter mit ihm da. Schön sind ihr bei uns. 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

Ihr hört Radio 24 auf dem Weg Richtung Feierabend vom Mittwoch und vielleicht ja ein bisschen früher noch im Feierabend, wo ihr gehen könnt, nach dem langen, langen Spiel von unserer Schweizer Fußball-Nazi. Zundhölzchen zwischen den Augen, wahrscheinlich, dass sie noch aufbleiben. Und wenn ihr noch ein bisschen Energie habt, dann könnt ihr ja mal rasch noch Social Media abchecken. Unser Sven Stadelmann, der hat auch gelitten heute Morgen. Wenn er dann heimgegangen ist und wie es ihm ergangen ist, das findet ihr raus via Radio 24 Instagram.

0: Das ist am Mittwoch, statt im Vierabend. Mit Radio 24 und einem Alex Warren, Fever Dream. Guten Song. Nur gute Songs für euch. Bis um 5 Uhr auch der noch mit dabei.
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0: Und alles Wichtige jetzt bei Radio 24, halb 5.
3: Ich bin der Nico Eichwald.
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3: Nicht nur Menschen leiden unter der Hitze, auch Nutztiere geraten bei hohen Temperaturen schnell an ihre Grenzen. Kühe fressen bei Hitze weniger und geben entsprechend weniger Milch, schreibt SRF. Auch Schweine und Hühner brauchen zusätzliche Kühlung. Viele Bauernbetriebe setzen deshalb auf Ventilatoren, Sprühanlagen und Klimasysteme in den Ställen. Zudem kommen Kühe an heißen Tagen oft erst nachts auf die Weide und erhalten ihr Futter in den kühleren Morgen- oder Abendstunden. In Zürich-Wittikon soll eine neue Wohnsiedlung mit 367 Wohnungen entstehen. Auf dem Areal Harsblen sollen künftig rund 875 Menschen wohnen können. Geplant sind zudem ein Kindergarten, Spielplätze sowie eine öffentliche Erholungszone mit Pumptrack und Bewegungsangeboten. Über den Baukredit von rund 426 Millionen Franken entscheidet voraussichtlich 2027 die Stimmbevölkerung, so die Stadt Zürich. 6 Personen sind aus einem brennenden Boot auf dem Lago Maggiore gerettet worden. Der Unfall ereignete sich vor der italienischen Ortschaft Canobio, berichtet die italienische Nachrichtenagentur ANSA. Bei den Geretteten handelt es sich um 5 indische Touristen und einen Schweizer Skipper. Vom Boot mit Schweizer Zulassung seien die Insassen von der Küstenwache gerettet worden. Auch das brennende Boot wurde gesichert.
1: Sport.
3: Alain Sutter ist nicht mehr Sportchef beim Grasshopper Club Zürich, dies nach gut einem Jahr. Mit dieser ersten personellen Maßnahme überraschen die neuen Besitzer der Grasshoppers bei ihrer Vorstellung. Außerdem hat Captain Amir Abrashi verkündet, dass er nach positiven ersten Gesprächen mit den Verantwortlichen der Bridge Football Group eine weitere Saison als Spieler anhängt. Und auch Peter Zeidler bleibt Trainer.
0: Üblicher Verkehr im Feierabend, der beschäftigen, zum Beispiel ab der Autobahn Zwiedicke, wo ihr sicher auf die Bremse müsst. Auch Bern Richtung St. Gallen, Seebach bis Zürich-Ost, allgemein Nordring, Westring, wo es klemmt. Dann haben wir auch noch Chur Richtung Basel, Westring, ab Burdorf-Süd bis ans Limmataler Kreuz, brauchen wir 10 Minuten länger dort als üblich. Und beim Gotthard sind es jetzt gar noch 2 Kilometer Richtung Süden ab Wasser, 20 Minuten, die ihr dort müsst warten.
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0: Viele Wolken, es ist aber grundsätzlich warm draußen, um die 29 bis 30 Grad. Geht dann auch am Donnerstag richtig warm oder sogar heiß weiter. 31 bis 32 Grad. Am Morgen noch frisch. Mit 16 bis 17 Grad zum Aufstehen, also gut und angenehm zum Durchlüften. Nachher gibt es wieder viel Sonne mit ein paar wenigen Wolken.
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0: Machen wir das miteinander. Für euch hier im Studio, der Nicola Giesin.
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0: Radio 24 mit ganz viel guter Musik. Hallo euch am Mittwoch.
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0: 10 von 45 Grad. Mittwoch Radio 24, weil es so geil war letzte Nacht.
1: Ja. Können
0: wir einfach nochmal schnell den hören? Und nachher den Elton John hinten nachher, oder?
2: Ja.
0: Wahnsinn, Wahnsinn. Vielleicht ja am Sonntagnacht Wahnsinn. Viertelfinale gegen Argentinien.

0: Radio 24. Baby Dubai. Euren Mittwoch mit dem Alle Farben. Ganz viel gute Musik, auch nach dem 5 mit All City, vielleicht mit müden Augen noch nach einem langen, langen Match von unserer Schweizer Fußballnazi, aber es ist ja alles gut gekommen. Oder? Haben wir Kolumbien geputzt, jetzt haben wir Argentinien auf der Speiskarte. Samstag auf der Sonntagnacht, dann um 3. Also vielleicht noch ein bisschen Schlaf vorholen, dass es dann auch gut kommt mit dem Match am 3. der Nacht.
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0: Ja, die 24 am Mittwoch, jetzt ist es 5 Uhr.
7: Ich bin der Nico Eichwald. Guten Abend.
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7: Nach einem Vorfall mit mehreren Verletzten und einer Festnahme an einem Gymnasium im deutschen Bayern deutet vieles auf eine Amoklage hin. Der mutmaßliche 16-jährige Täter sei im Besitz einer Schusswaffe gewesen und nach dem Vorfall festgenommen worden, teilte die Polizei mit. Dabei wurden mindestens 2 Mädchen schwer verletzt. Wie viele Menschen insgesamt wie schwer verletzt wurden, blieb aber unklar. Die Menschen vor Ort werden aufgefordert, das Areal zu meiden.
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7: Alain Sutter ist nicht mehr Sportchef beim Grasshopper Club Zürich, dies nach gut einem Jahr. Mit dieser ersten personellen Maßnahme überraschen die neuen Besitzer der Grasshoppers bei ihrer Vorstellung. Außerdem hat Captain Amir Abrashi verkündet, dass er nach positiven ersten Gesprächen mit den Verantwortlichen der Bridge Football Group eine weitere Saison als Spieler anhängt und auch Peter Zeidler bleibt Trainer. Die Schweizer Nationalmannschaft muss sich im WM-Viertelfinal gegen Argentinien warm anziehen. Besonders Superstar Lionel Messi sei ein starker Gegner, sagt der ehemalige Schweizer Nationaltrainer Rolf Fringer.
9: Der Messi läuft zwar sehr viel rum, wartet nur, aber er ist immer noch da, um etwas Unerwartetes zu machen. Er kann aus wenig kann er viel machen. Das haben wir nicht in der Schweiz, weil wir machen in der Regel aus viel weniger. Darum wird es wichtig sein, dass man vor allem natürlich auch auf ihn ein Feld kann werfen, dass man ihn ein bisschen kalt stellen, nicht leer rumstehen lässt.
7: Um den amtierenden Weltmeister zu schlagen, braucht es laut Fringer viel Selbstvertrauen und Mut. Das Spiel findet in der Nacht auf Sonntag statt.
0: Mit dem aktuellen Anstehen üblichen Feierabendverkehr an dem Mittwoch, Nordring, Westring, als Beispiel Bern Richtung St. Gallen, Seebach, Brütisäler Kreuz, auch Richtung Basel von Chur her, an Burdorf Süd. Nachher müsst ihr sicher auch noch auf die Bremse, wenn ihr Region Winterthur unterwegs sind, nämlich von Winti her Richtung Schaffhausen, dort ab Winterthur Nord bis zum Ried-Hölzli-Tunnel, wo sich sehr staut, weil gerade zu viele Autos aktuell auf dem Abschnitt unterwegs sind. Die Sonne ist schon immer noch da, aber auch viele Wolken. Es kommt aber auch nicht regnen, also es sieht vielleicht nur danach aus. Donnerstag dann auch wieder viel Sonne, ein paar wenige Wolken, 1 bis 32 Grad morgen.
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0: Oh, gehen wir Vollgas rein in eine neue Stunde mit dem Alle Farben. Und für euch da, der Nicola Giesin. Grüezi, grüezi.
8: Am meisten.

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1: Können wir bitte noch mal schnell die Emotionen haben von gestern?
2: Roman Wagner schießt die Schweiz in den Viertelfinale!
1: Von dieser Nacht, besser gesagt.
2: Wahnsinn, Wahnsinn!
1: Unsere die Schweizer Fußball-Nazi.
2: Fußballgeschichte! Ja. Wahnsinn!
1: Wahnsinn, Wahnsinn!
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1: Wahnsinn, Wahnsinn. Kolumbien haben wir geputzt im Achtelfinale. Jetzt sind wir im Viertelfinale gegen Argentinien am Sonntag, Samstag auf Sonntag, Nacht am 3. Und ja, einfach, also, das ist ja das Penalty-Schiessen. Mehr Krimi geht ja nicht mehr, oder? Sascha Rufer, at its best.
2: Ja.
1: Ja, ja, ja. Und der Ruben Vargas mit dem letzten Penalty, mit dem entscheidenden Penalty, so souverän verwandelt. Und wir haben von euch heute wissen, was habt ihr heute an dem Mittwoch so richtig souverän gemacht in Ruben Vargas-Manier?
4: Hallo liebes Radio 24-Team. Da ist Susanne aus dem wunderschönen Aargau von Gunterswil.
1: Ja.
4: Ich bin heute Morgen so souverän wie der Ruben aufs Ross gestiegen und dem Sonnenaufgang entgegengeritten.
1: Also.
4: Bis bald. Tschüss.
1: Eure souveräne Ruben Vargas-Moment heute jetzt via WhatsApp erreichen. 079 533 24 24. Auch wenn ihr nur souverän haben können, den Kaffee ohne abtröpfeln, rauslassen morgen.
5: Hallo Radio 24, da ist der Janis aus Kadischwil. Wie ihr alle gehört, meine Stimme ist kaputt noch von gestern.
1: Ja.
5: Und was ich souverän gemacht habe, ist, heute Morgen habe ich souverän verschlafen.
1: Geil, Janis, souverän verschlafen. Was ist euer souveräne Ruben Vargas-Moment, wie er den Penalty versenkt hat? Was habt ihr heute souverän gemacht? 079 533 24 24.

0: Das ist Radio 24.
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0: Und wir spielen für euch auch Martin Garrix featuring Ed Sheeran. Repeat.

0: Das ist eure Lieblingssender, Radio 24. Mit ganz viel guter Musik. Das Duo Stress und Cian mit How to Heal. Gibt es eine Hymne? Gibt es auch noch bis um 6 Uhr? Ich verrate euch welche. Oasis. Ah. Einfach wow. Das wäre eigentlich auch noch so ein Song, wo man könnte laut laufen legen, wo in der Straße, wenn man die Argentinier auch noch putzt. Samstag auf eine Sonntagnacht, oder? Wie im Viertelfinal gegen die Gauchos hat er noch. Aber wir nehmen mal den ersten Mittwoch Feierabend. Vielleicht müssen wir den zuerst mal verarbeiten, damit ein bisschen müden Augen allenfalls. Ist ja auch eine lange Nacht, aber eine erfolgreiche. Schön sind ihr da. Radio 24 liefert euch beste Musik.
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0: Halbe 6.
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0: Und jetzt gibt es alles Wichtige für euch bei Radio 24.
6: Ich bin der Nico Eichwald. Guten Abend.
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6: Nach einem Vorfall mit mehreren Verletzten und einer Festnahme an einem Gymnasium im deutschen Bayern deutet vieles auf eine Amoklage hin. Der mutmaßliche 16-jährige Täter sei im Besitz einer Schusswaffe gewesen und nach dem Vorfall festgenommen worden, teilte die Polizei mit. Dabei wurden mindestens 2 Mädchen schwer verletzt. Wie viele Menschen insgesamt wie schwer verletzt wurden, blieb aber unklar. Die Menschen vor Ort werden aufgefordert, das Areal zu meiden. Polizeibehörden aus 7 Ländern haben zusammen mit Europol bei einer Operation gegen sexuelle Ausbeutung von Kindern 28 Personen festgenommen. 3 Kinder wurden in Sicherheit gebracht. Auch Schweizer Behörden waren daran beteiligt, wie Europol mitteilt. Sie führte auch zur Beschlagnahme von hunderten Gegenständen, darunter elektronische Geräte, Drogen und große Mengen an Dopingmitteln. Bei allen Verdächtigen handelt es sich um Männer im Alter zwischen 22 und 54 Jahren. Die Operation sei noch nicht abgeschlossen. In Zürich-Wittikon soll eine neue Wohnsiedlung mit 367 Wohnungen entstehen. Auf dem Areal Hachsblen sollen künftig rund 875 Menschen wohnen können. Geplant sind zudem ein Kindergarten, Spielplätze sowie eine öffentliche Erholungszone mit Pumptrack und Bewegungsangeboten. Über den Baukredit von rund 426 Millionen Franken entscheidet voraussichtlich 2027 die Stimmbevölkerung, so die Stadt Zürich.
0: Wir müssen aktuell sicher mehr rechnen auf verschiedenen Abschnitten. Für Abkehr nichts Aussergewöhnliches. Bern Richtung St. Gallen, Dietikon, Kubristunnel. Dann auch noch Westring sicher drauf. Basel Richtung Chur, Münder, Astnabudorf, Nord bis Wittikon führen. Und da vier Schaffhausen zwischen Verzeugung Mutzenteile und Felsenstaubtunnel. Dort geht es auch kreuchend für euch vorwärts.
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0: Passiert nicht mehr allzu viel heute. Mit diesen Wolken am Himmel kommt aber auch nicht regnen. Morgen wieder Sonnenschein mit wenigen Wolken. Und heiss, 31 bis 32 Grad. Am Morgen aber noch eher angenehm mit 16 bis 17 Grad. Also es lohnt sich allenfalls dann noch Fenster aufreissen daheim und nachher den Storen runterlassen.
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0: Mit mir, Nicola Gysin, guten Mittwoch, Feierabend euch.
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September. Warum nicht? Und den Ray Dalton live gesehen, kann ich euch wärmstens empfehlen. Und zum auf den Geschmack kommen, jetzt hier am 5:45 Uhr. All We Got im Radio und dann vielleicht schon gleich für euch

0: to Love Somebody. 10 von 6, Radio 24. Und
1: ja.
0: So ruhig sind, jetzt können wir schon noch mal ein bisschen umschreien, oder? Viertelfinale, unsere Fußball-Nationalmannschaft. Samstag auf Sonntag dann im Einsatz gegen Argentinien. 3 in der Nacht. Vielleicht schlafen noch vorholen, dann kommt es gut. Und dann können wir auch den Match schauen.

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0: meisten Musik bekommen wir bei Radio 24. Mittwoch für Abend geht es dann gerade 6 Uhr. Die Sonne kommt auch wieder mehr führen. Nicht nur am Himmel, auch im Radio scheint die Sonne mit New Religion. Mit einem wunderbaren Duo, Kid Laroi, Justin Bieber und wunderbar auch der Song von Kelly Clarkson. Plus noch viele, viele mehr. Ich bin sicher, für euren Geschmack etwas mit dabei nach dem 6. Schön sind ihr da.
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9: Ich bin der Nico Eichwald. Guten Abend.
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9: Nach einem Vorfall mit mehreren Verletzten und einer Festnahme an einem Gymnasium im deutschen Bayern deutet vieles auf eine Amoklage hin. Der mutmaßliche 16-jährige Täter sei im Besitz einer Schusswaffe gewesen und nach dem Vorfall festgenommen worden, teilte die Polizei mit. Dabei wurden mindestens 2 Mädchen schwer verletzt. Wie viele Menschen insgesamt wie schwer verletzt wurden, blieb aber unklar. Die Menschen vor Ort werden aufgefordert, das Areal zu meiden. Die Stadt Zürich stoppt die Vergabe für eine Anlage, die CO2 binden soll. Das Stimmvolk hatte die 35 Millionen Franken teure Anlage vor 2 Jahren genehmigt. Nun schreibt die Stadt, es gebe großen Klärungsbedarf bei den technischen Spezifikationen. Wie es mit dem Projekt weitergeht, ist offen. Es handelt sich dabei um eine Anlage im Werthölzli.
10: Sport.
9: Die Schweizer Nationalmannschaft muss sich im WM-Viertelfinal gegen Argentinien warm anziehen. Besonders Superstar Lionel Messi sei ein starker Gegner, sagt der ehemalige Schweizer Nationaltrainer Rolf Fringer.
11: Der Messi läuft zwar sehr viel rum, wartet nur, aber er ist immer noch da, um etwas Unerwartetes zu machen. Er kann aus wenig kann er viel machen. Das haben wir nicht in der Schweiz, weil wir machen in der Regel aus viel weniger. Darum wird es wichtig sein, dass man vor allem natürlich auch auf ihn einen Foul kann werfen kann, dass man ihn ein bisschen kalt stellen, nicht leer rumstehen lässt.
9: Um den amtierenden Weltmeister zu schlagen, braucht es laut Fringer viel Selbstvertrauen und Mut. Das Spiel findet in der Nacht auf Sonntag statt.
0: Wir trachten last als übliche, die uns beschäftigt, um diese Zeit im Feierabendverkehr, als Beispiel Nordring, Westring, St. Gallen Richtung Zürich, Rastplatz Balzil bis Zürich Ost, auch Westring Richtung Basel, Urdorf Süden weg. Mehr Sonne jetzt wieder dazukommen, ein paar wenige Wolken stören, aber nicht mehr Dekoration. Mond in selbiges am Himmel mit vielleicht noch einem Grad, 2 mehr auf dem Thermometer, 1 bis 32.
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0: Und für euch da, der Nicola Gysin, geniessen wir es zusammen.
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0: Radio 24 mit ganz viel guter Musik. Hallo euch am Mittwoch.
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0: Halb sieben. So hallo bei Radio 24 am Feierabend. Vom Mittwoch mit Nelly. Gibt's auch noch oben drauf, gerade nach dem Punkt.
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0: Nach dem Punkt halb sieben. Weil jetzt ist es halb sieben. Und es gibt alles Wichtige hier bei Radio 24.
3: Ich bin der Nico Eichwald. Guten Abend.
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3: Ein Palliativarzt ist in Deutschland wegen 15-fachen Mordes an Patienten zu lebenslanger Haft verurteilt worden. Zudem wurde eine Sicherungsverwahrung nach der Haftstrafe angeordnet und ein lebenslanges Berufsverbot verhängt, teilt das Gericht mit. Das Landgericht Berlin stellte die besondere Schwere der Schuld fest. Von 2021 bis 2024 soll er 12 Frauen und 3 Männern jeweils ein tödliches Gemisch verschiedener Medikamente verabreicht haben. Der Arzt habe sich eingeredet, das Richtige zu tun, hieß es in seiner Erklärung. Nach einem Einbruch in ein Waffengeschäft in Pfungen hat die Polizei 3 Männer verhaftet. Die beiden Franzosen und ein Mann aus Guadeloupe zwischen 19 und 21 Jahren entzogen sich einer Polizeikontrolle und fuhren auf ihrer Flucht über Felder und Privatgrundstücke, teilt die Kantonspolizei Zürich mit. In Flach konnte das Auto schließlich von mehreren Polizeipatrouillen gestoppt werden. Die Polizisten verhafteten die 3 Insassen des Fahrzeugs und stellten im Kofferraum diverse gestohlene Waffen sicher. Für das WM-Viertelfinalspiel der Schweiz gegen Argentinien bewilligt die Stadt Zürich dem Gastgewerbe eine Freinacht. Damit dürfen die Betriebe ihre Gäste die ganze Nacht vom kommenden Samstag auf den Sonntag bewirten. Auch andere Städte und Kantone haben bereits eine Freinacht bewilligt. Das Spiel wird um 3 Uhr angepfiffen.
0: Wir müssen aktuell auf Bremse 1 Bern Richtung St. Gallen, die Etikette bis St. Gubrisch-Tunnel und dann noch St. Gallen Richtung Bern, andere Seite ab, Brütisellenverzweigung.
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0: Viel Sonne, die es gibt heute mit ein paar wenigen Wolken und bewölkt. Und auch sonnig wird es dann morgen wieder am Donnerstag mit 1 bis 32 Grad.
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0: Und für euch da, der Nicola Giesin. Schönen Mittwoch, Feierabend euch.
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4: Ich bin der Nico Eichwald. Guten Abend.
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4: Die beiden Mädchen, die an einem Gymnasium in Bayern schwer verletzt wurden, sind außer Lebensgefahr. Nach ersten Erkenntnissen handelt es sich um Schülerinnen des Gymnasiums, teilt die Polizei mit. Nach einem Vorfall mit mehreren Verletzten und einer Festnahme deutet vieles auf eine Amoklage hin. Der mutmaßliche 16-jährige Täter sei im Besitz einer Schusswaffe gewesen und nach dem Vorfall festgenommen worden. Wie viele Menschen schwer verletzt wurden, ist noch unklar. Zum Grund des Einsatzes äußerte sich die Polizei nicht. KI-Chatbots wie ChatGPT werden laut Expertinnen und Experten gerade von jungen Menschen verstärkt dazu genutzt, Beziehungstipps zu bekommen. Eine repräsentative Studie einer deutschen Krankenkasse hat ergeben, dass über ein Drittel der deutschen KI-Chatbots bereits Fragen rund um das Thema Partnerschaft bekommen haben. Fast die Hälfte der Männer und ein Drittel der Frauen denken, dass sie mit einem solchen Chatbot offener über ihre Beziehungsprobleme sprechen können, als das mit ihrer Partnerin oder ihrem Partner der Fall ist.
3: Sport.
4: Die Schweiz hat Chancen, gegen Argentinien zu gewinnen. Dieser Überzeugung ist der ehemalige Schweizer Nationaltrainer und Fußballer Hans-Peter Zaugg. Die Nazi steht zum ersten Mal seit 72 Jahren im Viertelfinale einer Fußball-Weltmeisterschaft und trifft dabei auf Argentinien. Um gegen den amtierenden Weltmeister zu gewinnen, braucht es Selbstvertrauen, sagt Zaugg.
5: Man muss ganz sicher schauen, dass man gleichwohl unmutig ist, frech ist, sich zutraut, auch die können auszuspielen und Respekt haben, aber überhaupt nicht Angst.
4: Nazi-Spieler betonen vor allem Respekt gegenüber Superstar Lionel Messi. Das Spiel findet in der Nacht auf Sonntag statt. Es staut und stockt auf folgende Strecke: A1 Bern Richtung St. Gallen zwischen Tietig und dem Gubrisch-Tunnel, A1 Bern Richtung Zürich zwischen der Verzweigung Lutherbach und Herkingen, weiter auf der A3 Westring Zürich Basel Richtung Chur zwischen dem Limmataler Kreuz und Uitiken und dann auf der A3 Westring Zürich Chur Richtung Basel zwischen Thurdorf Nord und dem Limmataler Kreuz.
6: Ganz viel Sonne haben wir geniessen an dem heutigen Mittwoch, geht dann also weiter am Donnerstag. Viel Sonnenschein, es ist auch warm. 31 bis 32 Grad. Morgen noch angenehmer mit 16 bis 17 Grad.
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2: Ich bin der Nico Eichwald. Guten Abend.
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2: Die beiden Mädchen, die an einem Gymnasium in Bayern schwer verletzt wurden, sind außer Lebensgefahr. Nach ersten Erkenntnissen handelt es sich um Schülerinnen des Gymnasiums, teilt die Polizei mit. Nach einem Vorfall mit mehreren Verletzten und einer Festnahme deutet vieles auf eine Amoklage hin. Der mutmaßliche 16-jährige Täter sei im Besitz einer Schusswaffe gewesen und nach dem Vorfall festgenommen worden. Wie viele Menschen schwer verletzt wurden, ist noch unklar. Zum Grund des Einsatzes äußerte sich die Polizei nicht. KI-Chatbots wie ChatGPT werden laut Expertinnen und Experten gerade von jungen Menschen verstärkt dazu genutzt, Beziehungstipps zu bekommen. Eine repräsentative Studie einer deutschen Krankenkasse hat ergeben, dass über ein Drittel der deutschen KI-Chatbots bereits Fragen rund um das Thema Partnerschaft bekommen haben. Fast die Hälfte der Männer und ein Drittel der Frauen denken, dass sie mit einem solchen Chatbot offener über ihre Beziehungsprobleme sprechen können, als das mit ihrer Partnerin oder ihrem Partner der Fall ist.
0: Sport.
2: Die Schweiz hat Chancen, gegen Argentinien zu gewinnen. Dieser Überzeugung ist der ehemalige Schweizer Nationaltrainer und Fußballer Hans-Peter Zaugg. Die Nazi steht zum ersten Mal seit 72 Jahren im Viertelfinale einer Fußball-Weltmeisterschaft und trifft dabei auf Argentinien. Um gegen den amtierenden Weltmeister zu gewinnen, braucht es Selbstvertrauen, sagt Zaugg.
3: Man muss ganz sicher schauen, dass man gleichwohl auch mutig ist, frech ist, sich zutraut, auch die können auszuspielen und Respekt haben, aber überhaupt nicht Angst.
2: Nazi-Spieler betonen vor allem Respekt gegenüber Superstar Lionel Messi. Das Spiel findet in der Nacht auf Sonntag statt. Es klemmt auf der A1 Bern Richtung St. Gallen zwischen Dietig und dem Gubrisch-Tunnel, dann auf der A1 Bern Richtung Zürich zwischen der Verzweigung Lutherbach und Herkingen, weiter auf der A3 Westring Zürich Basel Richtung Chur zwischen dem Limmataler Kreuz und Uetiken und dann auf der A3 Westring Zürich Chur Richtung Basel zwischen Thurdorf Nord und dem Limmataler Kreuz. Gute und sichere Fahrt.
4: Ganz viel Sonne haben wir können geniessen an dem heutigen Mittwoch, geht dann also weit am Donnerstag. Viel Sonnenschein, es ist auch warm. 31 bis 32 Grad. Morgen angenehmer mit 16 bis 17 Grad.
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2: Diese Themen haben heute Schlagzeilen gemacht. Guten Abend.
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3: 95% der Schweizer Bevölkerung behandeln sich bei kleineren Beschwerden selbst. Das zeigt ein neuer Gesundheitsreport. Selina Urech.
4: Fast ein Drittel wird lieber die eigene Gesundheit selber in die Hand nehmen, statt zum Arzt oder zu der Ärztin gehen. Das ist deutlich höher als im europäischen Vergleich. Trotzdem bewerten über 70% das Schweizer Gesundheitssystem positiv. Sorgen macht sich die Schweiz aber immer mehr um die psychische Gesundheit. Sie gilt zum ersten Mal als grösste gesundheitspolitische Herausforderung. Das noch vor den hohen Gesundheitskosten oder dem Fachkräftemangel.
5: Die anhaltende Hitzewelle sei menschengemacht, das sagt Pia Hollenstein, Vorstandsmitglied der Klimaseniorinnen. Die Hitzewelle von Ende Juni hat in der Schweiz vermutlich vielen älteren Menschen das Leben gekostet. Laut dem Bundesamt für Statistik starben in der Woche mit den höchsten Temperaturen 16% mehr Personen über 65 Jahre als erwartet. Die Schweiz müsse dringend handeln, so Hollenstein.
6: Es ist nicht so, dass man muss erfinden, was könnte man machen. Die Schubladen sind voll von dem, was man kann machen, muss machen. Und ich erwarte, dass die Schweiz mehr macht zum Schutz der Bevölkerung.
5: Bereits der Europäische Gerichtshof für Menschenrechte stellte fest, die Schweiz schützt die Bevölkerung zu wenig vor den Folgen der Klimakrise. Die Schweiz hat Chancen, gegen Argentinien zu gewinnen. Dieser Überzeugung ist der ehemalige Schweizer Nationaltrainer und Fußballer Hans-Peter Zaugg. Die Nazi steht zum ersten Mal seit 72 Jahren im Viertelfinale einer Fußball-Weltmeisterschaft und trifft dabei auf Argentinien. Um gegen den amtierenden Weltmeister zu gewinnen, braucht es Selbstvertrauen, sagt Zaugg.
7: Man muss ganz sicher schauen, dass man gleichwohl auch mutig ist, frech ist, sich zutraut, auch die können auszuspielen und Respekt haben, aber überhaupt nicht Angst.
5: Nazi-Spieler betonen vor allem Respekt gegenüber Superstar Lionel Messi. Das Spiel findet in der Nacht auf Sonntag statt. Nicht nur Menschen leiden unter der Hitze, auch Nutztiere geraten bei hohen Temperaturen schnell an ihre Grenzen. Kühe fressen bei Hitze weniger und geben entsprechend weniger Milch, schreibt SRF. Auch Schweine und Hühner brauchen zusätzliche Kühlung. Viele Bauernbetriebe setzen deshalb auf Ventilatoren, Sprühanlagen und Klimasysteme in den Ställen. Zudem kommen Kühe an heißen Tagen oft erst nachts auf die Weide und erhalten ihr Futter in den kühleren Morgen- oder Abendstunden.
8: In der Schweiz sind im ersten Halbjahr deutlich mehr Nutzfahrzeuge verkauft worden. Viele Unternehmen hätten trotz der wirtschaftlichen Unsicherheit in die Erneuerung ihres Fuhrparks investiert, schreibt der Importverband Auto Schweiz. Besonders gefragt waren schwere Lastwagen. Jeder vierte neu zugelassene Lastwagen fährt inzwischen voll elektrisch.
9: Ganz viel Sonne haben wir bekommen an dem Mittwoch, geht dann auch ähnlich weiter am Donnerstag. Es ist auch wieder warm, 1 bis 32 Grad. Morgen noch angenehm zum vielleicht durchlüften oder zum noch ein bisschen durchschnaufen. 16 bis 17 Grad zum Aufstehen. Und wie es in Sachen Verkehr im Moment aussieht, das findet ihr raus via Radio 24 App. Für euch da, der Nicola Gysi, wünsche euch weiterhin viel Spass mit der meisten Musik hier bei uns.
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2: Die Themen haben heute Schlagzeilen gemacht. Guten Abend.
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2: Die anhaltende Hitzewelle sei Ausdruck einer Klimakrise und nicht einfach ein natürlicher Klimawandel. Das sagt Pia Hollenstein, Vorstandsmitglied der Klimaseniorinnen. Die Hitzewelle von Ende Juni hat in der Schweiz vermutlich vielen älteren Menschen das Leben gekostet. Laut dem Bundesamt für Statistik starben in der Woche mit den höchsten Temperaturen 16% mehr Personen über 65 Jahre als erwartet. Es brauche deshalb ein Umdenken, so Hollenstein.
3: Das nennen wir uns ins Bewusstsein rufen. Es ist nicht irgendein Naturereignis, das kommt und wir haben nichts Schuld. Es ist menschengemacht.
2: Die Klimaseniorinnen fordern deshalb mehr Schutzmaßnahmen, besonders für ältere und gefährdete Menschen. Polizeibehörden aus 7 Ländern haben zusammen mit Europol bei einer Operation gegen sexuelle Ausbeutung von Kindern 28 Personen festgenommen. 3 Kinder wurden in Sicherheit gebracht. Auch Schweizer Behörden waren daran beteiligt, wie Europol mitteilt. Sie führte auch zur Beschlagnahme von hunderten Gegenständen, darunter elektronische Geräte, Drogen und große Mengen an Dopingmitteln. Bei allen Verdächtigen handelt es sich um Männer im Alter zwischen 22 und 54 Jahren. Die Operation sei noch nicht abgeschlossen. Die Schweizer Nationalmannschaft muss sich im WM-Viertelfinal gegen Argentinien warm anziehen. Besonders Superstar Lionel Messi sei ein starker Gegner, sagt der ehemalige Schweizer Nationaltrainer Rolf Fringer.
4: Der Messi läuft zwar sehr viel rum, wartet nur, aber er ist immer noch da, um etwas Unerwartetes zu machen. Er kann aus wenig kann er viel machen. Das haben wir nicht in der Schweiz, weil wir machen in der Regel aus viel weniger. Darum wird es wichtig sein, dass man vor allem natürlich auch auf ihn ein Feld kann werfen kann, dass man ihn ein bisschen kalt stellen, nicht leer rumstehen lässt.
2: Um den amtierenden Weltmeister zu schlagen, braucht es laut Fringer viel Selbstvertrauen und Mut. Das Spiel findet in der Nacht auf Sonntag statt. Durch den Klimawandel werden indigene Kulturen bis zu einem Drittel der genutzten einheimischen Pflanzenarten im Amazonasgebiet verlieren. Zudem verringert sich das biokulturelle Wissen durch den Verlust indigener Sprachen bis 2080 ebenfalls stark. Zu diesem Schluss kommt eine neue Studie der Universität Zürich. Die einheimische Flora ist für indigene Völker lebenswichtig, ob als Nahrung, für kulturelle Bräuche oder als Heilmittel. Wir wollen deshalb mit den neuen Erkenntnissen dazu beitragen, den Trend umzukehren, heißt es von einer Forschenden.
5: Noch nie haben so viele Menschen an der Aktion Bike to Work mitgemacht wie in diesem Jahr. Über 111.000 Teilnehmende sind im Mai und Juni mit dem Velo zur Arbeit gefahren. Dabei haben sie über 30 Millionen Kilometer zurückgelegt. Oder anders gesagt, sie sind 764 Mal um die Welt geradelt, teilt die Organisation Pro Velo Schweiz mit. An der Aktion teilgenommen hat unter anderem auch Bundesrat Beat Jans.
6: Ganz viel Sonne haben wir bekommen an dem Mittwoch, geht dann auch ähnlich weiter am Donnerstag. Es ist auch wieder warm, 1 bis 32 Grad. Morgen noch angenehm zum vielleicht durchlüften oder zum noch ein bisschen durchschnaufen. 16 bis 17 Grad zum Aufstehen. Und wie es in Sachen Verkehr im Moment aussieht, das findet ihr draussen via Radio 24 App. Für euch da, der Nicola Gysi, wünsche euch weiterhin viel Spass mit der meisten Musik hier bei uns.
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2: Diese Themen haben heute Schlagzeilen gemacht. Guten Abend.
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3: 95% der Schweizer Bevölkerung behandeln sich bei kleineren Beschwerden selbst. Das zeigt ein neuer Gesundheitsreport. Selina Urech.
4: Fast ein Drittel wird lieber die eigene Gesundheit selber in die Hand nehmen, statt zum Arzt oder zu der Ärztin gehen. Das ist deutlich höher als im europäischen Vergleich. Trotzdem bewerten über 70% das Schweizer Gesundheitssystem positiv. Sorgen macht sich die Schweiz aber immer mehr um die psychische Gesundheit. Sie gilt zum ersten Mal als grösste gesundheitspolitische Herausforderung. Das noch vor den hohen Gesundheitskosten oder dem Fachkräftemangel.
2: Die anhaltende Hitzewelle sei menschengemacht, das sagt Pia Hollenstein, Vorstandsmitglied der Klimaseniorinnen. Die Hitzewelle von Ende Juni hat in der Schweiz vermutlich vielen älteren Menschen das Leben gekostet. Laut dem Bundesamt für Statistik starben in der Woche mit den höchsten Temperaturen 16% mehr Personen über 65 Jahre als erwartet. Die Schweiz müsse dringend handeln, so Hollenstein.
5: Es ist nicht so, dass man muss erfinden, was könnte man machen. Die Schubladen sind voll von dem, was man kann machen, muss machen. Und ich erwarte, dass die Schweiz mehr macht zum Schutz der Bevölkerung.
2: Bereits der Europäische Gerichtshof für Menschenrechte stellte fest, die Schweiz schützt die Bevölkerung zu wenig vor den Folgen der Klimakrise. Die Schweiz hat Chancen, gegen Argentinien zu gewinnen. Dieser Überzeugung ist der ehemalige Schweizer Nationaltrainer und Fußballer Hans-Peter Zaugg. Die Nazi steht zum ersten Mal seit 72 Jahren im Viertelfinale einer Fußball-Weltmeisterschaft und trifft dabei auf Argentinien. Um gegen den amtierenden Weltmeister zu gewinnen, braucht es Selbstvertrauen, sagt Zaugg.
6: Man muss ganz sicher schauen, dass man gleichwohl auch mutig ist, frech ist, sich zutraut, auch die können auszuspielen und Respekt haben, aber überhaupt nicht Angst.
2: Nazi-Spieler betonen vor allem Respekt gegenüber Superstar Lionel Messi. Das Spiel findet in der Nacht auf Sonntag statt. Nicht nur Menschen leiden unter der Hitze, auch Nutztiere geraten bei hohen Temperaturen schnell an ihre Grenzen. Kühe fressen bei Hitze weniger und geben entsprechend weniger Milch, schreibt SRF. Auch Schweine und Hühner brauchen zusätzliche Kühlung. Viele Bauernbetriebe setzen deshalb auf Ventilatoren, Sprühanlagen und Klimasysteme in den Ställen. Zudem kommen Kühe an heißen Tagen oft erst nachts auf die Weide und erhalten ihr Futter in den kühleren Morgen- oder Abendstunden.
7: In der Schweiz sind im ersten Halbjahr deutlich mehr Nutzfahrzeuge verkauft worden. Viele Unternehmen hätten trotz der wirtschaftlichen Unsicherheit in die Erneuerung ihres Fuhrparks investiert, schreibt der Importverband Auto Schweiz. Besonders gefragt waren schwere Lastwagen. Jeder vierte neu zugelassene Lastwagen fährt inzwischen voll elektrisch.
8: Ganz viel Sonne haben wir bekommen an dem Mittwoch, geht dann auch ähnlich weiter am Donnerstag. Es ist auch wieder warm, 1 bis 32 Grad. Morgen noch angenehm zum vielleicht durchlüften oder zum noch ein bisschen durchschnaufen. 16 bis 17 Grad zum Aufstehen. Und wie es in Sachen Verkehr im Moment aussieht, das findet ihr draussen via Radio 24 App. Für euch da, der Nicola Gysi, wünsche euch weiterhin viel Spass mit der meisten Musik hier bei uns.
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3: Die Themen haben heute Schlagzeilen gemacht. Guten Abend.
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3: Die anhaltende Hitzewelle sei Ausdruck einer Klimakrise und nicht einfach ein natürlicher Klimawandel. Das sagt Pia Hollenstein, Vorstandsmitglied der Klimaseniorinnen. Die Hitzewelle von Ende Juni hat in der Schweiz vermutlich vielen älteren Menschen das Leben gekostet. Laut dem Bundesamt für Statistik starben in der Woche mit den höchsten Temperaturen 16% mehr Personen über 65 Jahre als erwartet. Es brauche deshalb ein Umdenken, so Hollenstein.
4: Das nennen wir uns ins Bewusstsein rufen. Es ist nicht irgendein Naturereignis, das kommt und wir haben nichts Schuld. Es ist menschengemacht.
3: Die Klimaseniorinnen fordern deshalb mehr Schutzmaßnahmen, besonders für ältere und gefährdete Menschen. Polizeibehörden aus 7 Ländern haben zusammen mit Europol bei einer Operation gegen sexuelle Ausbeutung von Kindern 28 Personen festgenommen. 3 Kinder wurden in Sicherheit gebracht. Auch Schweizer Behörden waren daran beteiligt, wie Europol mitteilt. Sie führte auch zur Beschlagnahme von hunderten Gegenständen, darunter elektronische Geräte, Drogen und große Mengen an Dopingmitteln. Bei allen Verdächtigen handelt es sich um Männer im Alter zwischen 22 und 54 Jahren. Die Operation sei noch nicht abgeschlossen. Die Schweizer Nationalmannschaft muss sich im WM-Viertelfinal gegen Argentinien warm anziehen. Besonders Superstar Lionel Messi sei ein starker Gegner, sagt der ehemalige Schweizer Nationaltrainer Rolf Fringer.
5: Der Messi läuft zwar sehr viel rum, wartet nur, aber er ist immer noch da, um etwas Unerwartetes zu machen. Er kann aus wenig kann er viel machen. Das haben wir nicht in der Schweiz, weil wir machen in der Regel aus viel weniger. Darum wird es wichtig sein, dass man vor allem natürlich auch auf ihn ein Feld werfen kann, dass man ihn ein bisschen kalt stellen, nicht leer rumstehen lässt.
3: Um den amtierenden Weltmeister zu schlagen, braucht es laut Fringer viel Selbstvertrauen und Mut. Das Spiel findet in der Nacht auf Sonntag statt. Durch den Klimawandel werden indigene Kulturen bis zu einem Drittel der genutzten einheimischen Pflanzenarten im Amazonasgebiet verlieren. Zudem verringert sich das biokulturelle Wissen durch den Verlust indigener Sprachen bis 2080 ebenfalls stark. Zu diesem Schluss kommt eine neue Studie der Universität Zürich. Die einheimische Flora ist für indigene Völker lebenswichtig, ob als Nahrung, für kulturelle Bräuche oder als Heilmittel. Wir wollen deshalb mit den neuen Erkenntnissen dazu beitragen, den Trend umzukehren, heißt es von einer Forschenden.
6: Noch nie haben so viele Menschen an der Aktion Bike to Work mitgemacht wie in diesem Jahr. Über 111.000 Teilnehmende sind im Mai und Juni mit dem Velo zur Arbeit gefahren. Dabei haben sie über 30 Millionen Kilometer zurückgelegt. Oder anders gesagt, sie sind 764 Mal um die Welt geradelt, teilt die Organisation Pro Velo Schweiz mit. An der Aktion teilgenommen hat unter anderem auch Bundesrat Beat Jans.
7: Ganz viel Sonne haben wir bekommen an dem Mittwoch, geht dann auch ähnlich weiter am Donnerstag. Es ist auch wieder warm, 1 bis 32 Grad. Morgen noch angenehm zum vielleicht durchlüften oder zum noch ein bisschen durchschnaufen. 16 bis 17 Grad zum Aufstehen. Und wie es in Sachen Verkehr im Moment aussieht, das findet ihr raus via Radio 24 App. Für euch da, der Nikola Gysi, ich wünsche euch weiterhin viel Spass mit der meisten Musik hier bei uns.
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